Und ich bin eher zu Hause gesessen, habe gemalt und Klavier gespielt. Das war so meine Welt. Und da habe ich schon für mich einerseits einen Ausdruck gefunden, aber auch so Sicherheit. Und eben durch diesen polnischen Kunstlehrer aus Warschau, der hat mir ganz viel mitgegeben. Er ist dann nach Südafrika ausgewandert und er hat mir alles gegeben, was er mühsamst in der kommunistischen Zeit in Warschau sich erworben hatte an Papier, an Farben, und hat es mir 11-Jährigen hingegeben und hat gesagt, du wirst es mal brauchen. Natürlich gab es in der Nachbarschaft, in der Verwandtschaft immer wieder die Anfrage, ob ich nicht das oder das malen kann. Dadurch habe ich gemerkt, ja, das spricht auch andere an, und ich habe mein Studium damit finanziert. Und mit der Gründung des Klosters im Salzkammergut ist natürlich dann die Tür aufgegangen, auch für die sakrale Gestaltung von Kunst und eben auch hier in der Gaswerkstätte. Also meine Erfahrung ist, dass Kunst und Spiritualität zwei Seiten einer Medaille sind. Also ich kann als Künstler sehr, sehr spirituell wirken und ich kann als Spiritueller auch sehr künstlerisch wirken. Deswegen bin ich so diesen Weg auch bewusst gegangen, dass ich mich für meinen monastischen Weg als Mönch entschieden habe und in meinem Mönchsein auch sehr künstlerisch mich ausdrücken kann. Und komme über diese Form von Kunst mit vielen, vielen Menschen in Berührung, die jetzt kirchlich nicht sehr nahe sind oder auch Verletzungen haben innerhalb von Kirche. Und da ist Kunst schon auch eine Möglichkeit, einen Weg zu bereiten, der eben nicht belastet ist, sondern wo auch viele Menschen Zugang finden, dass Spiritualität eigentlich sehr was Heilsames ist. Und es ist wirklich Seelsorge auf einer anderen Ebene. Also ich glaube, dass jeder Mensch in sich schon einen Lebenstraum hat. Da gibt es Seiten in einem Menschen, die zeigen, wie er sie wirklich auch ist. Und oft wird das dann von rationalen Überlegungen weggewischt. Aber diesen Lebenstraum Raum zu geben, das ist, glaube ich, eine ganz wichtige Aufgabe, gerade in der Selbstfindung. Also wie gesagt, ich hätte auch nicht von meiner Kunst leben können. Ich habe ein Studium damit finanziert. Aber was mich zu innerst leben lässt, ja, wovon ich lebe, ist schon, wenn ich mich in die Staffelei hinsetze und beginne zu malen. Also von dem kann ich wirklich leben.

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1: Als mein Vater mich geschlagen hat mit dem Gürtel, er hat immer gesagt, du darfst dir den Gürtel aussuchen. Dann habe ich mir irgendwann mal den Metallgürtel ausgesucht. Ich habe gesagt, du brichst mich nicht. Mir war mein Leben egal, ich habe meinen Vater gehasst. Ich habe die Welt unglaublich gehasst, was man mir angetan hat. Ich habe ja 20 Jahre nicht geweint. Und dieses Licht, das kam überall, durchflutete meinen ganzen Körper, alles. Dann habe ich wahrgenommen, es gibt meine Wand nicht mehr, es gibt keinen Raum mehr, es gibt keine Zeit mehr. Hass hat mich ins Gefängnis gebracht, Liebe holt mich heraus.
2: Hass ist das prägende Gefühl in Philipps Leben. Seine Mutter verlässt die Familie, sein Vater misshandelt ihn. Teilweise muss er den Gürtel, mit dem er geschlagen wird, selber aussuchen. Philipp wollte irgendwann nur noch sterben. Aber er hat einen besseren Weg gefunden und ein neues Leben angefangen. Hallo Philipp.
1: Hallo.
2: Schön, dass du heute hier bist.
1: Ja, danke, dass ich hier sein darf.
2: Nimm mich mal in so eine Situation hinein. Du bist so 13, 14, kommst von der Schule nach Hause, Schlüssel in der Hand, willst ihn in die Tür stecken, aufschließen. Wie hast du dich gefühlt?
1: Jetzt, wo du mir die Frage schon stellst, merke ich schon, wie ich so in Wallung komme. Panik. Angst, Druck, ist mein Vater zu Hause, ist er gut gelaunt, geht's ihm gut, ist irgendwas passiert, habe ich Schmarrn erzählt und werde dafür jetzt bestraft. Also Panik, Angst, Druck und Stress, richtiger Stress, was kommt auf mich zu?
2: Wovor hattest du Angst oder wovor hattest du Panik?
1: Also

0: In erster Linie war es eine tiefe, tiefe Angst und tiefe Panik vor Gewalt, vor Schlägen. Weil mein Vater war, der ist ja länger schon verstorben, aber der war zu einem Zeitpunkt schwerst borderline. Also er hatte eine Borderline-Störung und hatte selber eine sehr, sehr schwere Kindheit gehabt. Und der konnte einfach in einer Sekunde seine Meinung ändern. Du hast auf einmal, zack, hast du eine Faust im Gesicht gehabt oder eine Watschen eben, ja. Wenn du ihm nicht zugehört hast, wenn du abgelenkt warst, wenn du etwas nicht so getan hast, wie es ihm gepasst hatte. Und daher war es unberechenbar. Und wir wurden halt regelmäßig geschlagen, ja, verprügelt. Und im nächsten Augenblick, als das dann vorbei war, kam er wieder ins Zimmer und hat dann versucht, dich wieder zu lieben. Dann hat es wieder leid getan. Und daher war das immer so eine Ambivalenz. Was passiert jetzt? Ja? Wirst du bestraft für das, was du gesagt hast, was du getan hast, für schlechte Noten zum Beispiel oder für ein blödes Argument, für einen Blick? Und daher diese Spannung, die war halt immer da. Die war in der Nacht da, die war tagsüber da, die war die ganze Zeit da.
1: Das heißt, eine extreme Unsicherheit, eine extreme, die dann sich in der Wut äußert. Irgendwann wurde es zu Hass. Oder wie würdest du das beschreiben?
0: Das ist so. Ich bin ja selber mittlerweile Psychotherapeut und da lernst du, dass aus Angst Wut entsteht, weil du bist ja so ängstlich, dass du dich verteidigen willst. Und ich bin immer in diesen Fight-Modus gegangen. Das heißt, ich habe angefangen, Hass zu entwickeln ihm gegenüber, dass ich ihn am liebsten hätte verletzen wollen zum Beispiel. Und das hat sich immer so abgewechselt, ja, bist voller Angst, aber auch voller Wut, weil du dich ja nicht wehren kannst. Du bist ja kleiner, ich war ja ein kleiner Stöpsel.
1: Du hast Hass gegen ihn entwickelt, aber auch irgendwann Hass gegen dich selbst. Warum?
0: Gegen mich selber habe ich den größten Hass entwickelt, weil ich gesagt habe, boah, wenn mein Vater mich so behandelt, wenn mein Vater 13 Mal geheiratet, ja, meine richtige Mutter war ja die zweite, und wenn die geht und das Leben so ist, dann bin ich es ja nicht wert. Ja? Und auch als Kind, so mit 6, 7, fing ich an, immer ins Licht zu schauen. Das weiß ich noch. Das war meine Quelle.
1: Wieso?
0: Ja, das ist das, was so schwer zu erklären ist. Ich weiß, ich habe mit 6, 7 angefangen, nicht ins Sonnenlicht, sondern so ein Licht wie hier im Studio, so ein künstliches Licht. Ich habe da rein.
1: Also in einem Zimmer?
0: In meinem Zimmer.
1: Okay.
0: Ich hatte so eine Lampe, ich durfte eine Lampe haben. Und dann habe ich in dieses Licht geschaut und wusste, Moment mal, ich komm daher. Und ich werde es nie vergessen. Ich stand in meinem Kinderzimmer und habe mich gewundert, wieso habe ich einen Körper? Der ist total eklig. Wieso ist es hier so nass? Schau, wenn ich rede, kriege ich schon Gänsehaut, ja? Wieso ist es hier so unangenehm? Ich gehöre in dieses Licht. Was mache ich hier? Und da habe ich mich sehr einsam gefühlt, sehr verlassen, sehr ungeliebt, sehr, sehr, sehr abgeblockt. Aber ich wusste, ich komme von diesem Licht.
1: Außer du guckst in das Licht.
0: Hast
1: du dich da sicher gefühlt?
0: Geboren? Ich weiß, dass ich daherkomme. Ich wusste da zum Beispiel, es muss sowas wie Gott geben. Aber ich konnte den Begriff nicht. Ich wusste nur, da komme ich her und da werde ich wieder hingehen. Das ist meins.
1: Du wurdest älter, du wirst größer, wirst kräftiger.
0: Größer, ja.
1: Normalerweise kommt dann irgendwann so ein Zeitpunkt, wo du deinem Vater ins Gesicht blickst und sagst, jetzt muss es Schluss sein. Hattest du sowas? Hattest du so einen Moment?
0: Es gab so einen Moment, ich erinnere mich noch, ich wollte mich wehren, ich wollte mich verteidigen. Und irgendwann kam der Punkt, es war so 14,5, dann haben wir angefangen, sehr stark miteinander zu streiten. Und dann gab es Gewaltausbrüche. Ich habe ihm vielleicht ein paar mitgegeben. Und es ist dann vollkommen eskaliert. Und dann hat er mich rausgeschmissen. Dann hat er gesagt, okay, du musst jetzt gehen. So erinnere ich mich noch. Und ich musste dann die Wohnung verlassen. Dann habe ich ominöse Leute kennengelernt, habe bei denen in Wohnungen gepennt. Haben wir über ein Jahr in Dunkelheit gelebt. Meine Freundin war damals dabei, die war heroinabhängig. Ich habe nie Heroin genommen, ich habe alle anderen Drogen genommen damals. Und noch ein anderer Mensch. Und da haben wir da gelebt und da die Zeit verbracht. Ja, waren einfach nur in Clubs unterwegs, immer nur in der Nacht unterwegs. Und,
1: Albtraum 2.0.
0: Das kann man sich vorstellen. Ich habe 49 Kilo gewogen. Also ich habe wirklich, mir war das alles scheißegal. Mir war mein Leben egal. Ich habe meinen Vater gehasst. Ich habe gar keinen Kontakt mehr gehabt zu meinen Eltern. Ich habe die Welt unglaublich gehasst, was man mir angetan hat, weil ich nicht verstanden habe, wieso das Ganze so ist. Ja? Und dann habe ich 42 Schlaftabletten genommen. Und dann weiß ich gar nichts mehr. Und dann bin ich in einer Wohnung aufgewacht, also in der Wohnung, wo ich damals war, blutüberströmt, die Nase war blutüberströmt. Ich habe dann nach rechts geschaut und ich sehe das Bild heute noch. Und dann sehe ich sie in so einem Umkreis mit anderen Leuten und ich sehe sie, wie sie sich einen Schuss setzt. Und das weiß ich noch. Ich habe gedacht, okay, krass, ich bin da aufgewacht, habe das gesehen. Und das Erste, was ich damals gesagt habe, okay, Gott, Ich war ja damals auch gar nicht so wirklich gläubig, also gar nicht. Ja. Ich habe aber dabei gesagt, okay, Gott hat was anderes mit mir vor, dann bringe ich mich nicht mehr um.
1: Gott, du warst nicht gläubig, aber der Name Gott
0: war immer da. Ja, weil ich das ja aus der Kindheit kannte, ich habe dieses Licht damit da verbunden. Ja. Ich habe dann gesagt, okay, wenn ich mich jetzt nicht umbringe, dann möchte ich alles über den Menschen lernen. Ich möchte über mein Schicksal was lernen. Ich möchte die Wahrheit suchen. Ich möchte alles lernen, was es gibt über den Menschen, um herauszufinden, warum es so schlimm ist. Und dann ging erstmal eine sehr, sehr intensive spirituelle Reise los, die bis heute nicht geändert hat.
1: Das wird jetzt aber richtig spannend. Also spirituelle Reise, weil du einen Selbstmordversuch überlebt hast und gedacht hast, so, also wenn, dann will ich jetzt was über den Menschen lernen. Was hast du gesucht? Wie hast du dich durchgeschlagen jetzt auf diesem Weg?
0: Weißt du, was ich immer gesucht habe? Ein Wort, Wahrheit. Und Wahrheit kann ja nicht ausgedrückt werden. Wahrheit kann nicht beschrieben werden. Wahrheit ist, musst du erfahren. Und ich wollte die Wahrheit erfahren. Ich wusste aber nicht damals, dass diese Wahrheit dieses Licht war. Dass diese Wahrheit Gott ist. Ich wusste es. Ich wollte einfach nur Wahrheit. Was ist da, warum ist das wahr, alles, was jetzt hier so ist? Mhm. Und dann fing ich an, alle möglichen Sachen zu lernen, mir anzueignen, die mich dahin führen könnten.
1: Sag mal ein Beispiel. Was hast du versucht zu lernen? Oder was hast du
0: gemacht? Das ist, also ich hab angefangen, Hypnose zu studieren, NLP, Karten legen. Also den extremsten esoterischen Weg. Ja. Ich war im Dschungel, im Amazonas 7 Monate, habe 14 Mal Ayahuasca getrunken. Ich war in Indien 2 Monate. Ich war in den USA. Ich habe alles Erdenkliche versucht. Ich hab,
1: über wie viele Jahre lief diese Suche oder diese Reise? Boah,
0: diese Suche lief, Moment, ungefähr 19 Jahre, 18 Jahre, 19 Jahre, 20 Jahre.
1: Aber das heißt, du warst jetzt nicht mehr auf der Straße, sondern du hast angefangen zu arbeiten.
0: Ja.
1: Du hast angefangen, Geld zu verdienen. Du musstest ja irgendwas haben.
0: Ja, ich muss sagen, ich hatte mal einen Vorteil. Ich war nie so der faule Typ. Ich habe sehr viele Jobs gehabt. Das heißt, ich habe mir das auch finanzieren können. Ja.
1: Und gleichzeitig sagtest du, aber war diese spirituelle Reise.
0: Diese Suche. Ja, was suche ich eigentlich? Was suche ich eigentlich? Das ist mal die Frage. Ich habe es ja nicht gefunden gehabt. Du bist ja dann abgedriftet in den Schamanismus. Ja, hast gedacht, da ist es dann in die Esoterik, dann Gesicht lesen, ja, Hand lesen, kontextuelles Coaching, Hypno, alles Mögliche habe ich mir angeeignet. Ich bin viel rumgereist, viel Geld ausgegeben. Aber ich bin nicht angekommen. Wenn du so Sessions machst, wenn du so bestimmte Techniken suchst, oder praktizierst oder zu Seminaren fährst, dann hast du ja tolle Erlebnisse in dem Moment. Und dann hast du das Gefühl, jetzt bist du geheilt, jetzt hast du was verstanden, dir geht's total gut. Ja. Aber ein paar Tage später flacht das wieder ab.
1: Du hast von Heilung gesprochen?
0: Ja.
1: Und das heißt, auch in diesen Sessions ging es dir um Heilung. Von was wolltest du geheilt werden?
0: Ich wollte
1: was war das Ziel von Heilung?
0: Schau, als meine Mama gegangen ist, mit 1,5, habe ich einen Hass bekommen auf Frauen. Ich dachte mir, okay, das sind Beziehungen. Ja, du siehst, mein Vater bringt jedes halbe Jahr eine neue Frau mit, neue Kinder. Mein Vater kam ins Zimmer und hat gesagt, hey, das ist jetzt dein Bruder, mit dem musst du das Zimmer teilen. Das heißt, ich habe ein sehr gestörtes Verhältnis gehabt zu Beziehungen, die Wahrnehmung, das so zu lernen. Ja. Und dann auch, dass mein Vater Gewalt angewandt hat, dass meine Schwester und ich hatten auch nicht so ein tolles Verhältnis. Ja. Meine Mutter war nicht da, die war ja eh traumatisiert. Und der Schmerz einfach von der Familie, von dem Getrenntsein, diesen Schmerz wollte ich heilen. Ich wollte einfach Frieden finden in meinem Leben. Ich wollte Ruhe finden. Ich wollte irgendwo ankommen zu Hause. So wie in diesem Licht mit 6. Da wollte ich irgendwie hin.
1: Und das war die Heilung, die du dir erhofft hast? Die Suche, auf der du warst?
0: Ja, anzukommen. Einfach auch geliebt zu werden, so wie ich bin.
1: Auf deiner Suche, die du weitergegangen bist, du sagtest, du bist dann in den Urwald gegangen, du hast Getränke, du hast Dinge getrunken. Mhm. Was waren das alles?
0: Ayahuasca habe ich getrunken.
1: Was waren das alles für Erlebnisse? Was haben die mit dir gemacht?
0: Ich habe sehr viel wahrgenommen, sehr viel erlebt in der Hinsicht. Und das hat mir immer das Gefühl gegeben, dass es eine höhere Macht gibt und dass meine Aufgabe darin besteht, diese höhere Macht zu finden.
1: Hast du sie gefunden?
0: Ich habe sie tatsächlich erst nach 40 Jahren gefunden.
1: Okay, aber in dieser Suche, in dieser spirituellen Suche,
0: da findest du sie
1: dieser
0: nicht.
1: Esoterischen Reise,
0: da also, findest okay. du sie nicht.
1: Also wenn du sagst, auf dieser Suche, in dieser Spur, in der ich war, da habe ich das nicht gefunden. Was hat dich dann auf eine andere Spur gebracht? Oder waren das Menschen, die dich auf eine andere Spur gebracht haben?
0: Eigentlich fing das so an, dass es war ein besonderer Mensch. Das war eine Freundin, die hat mich irgendwann angerufen und hat gesagt, hey, du bringst ja da gerade einen Film raus über Ayahuasca, das kannst du nicht machen. Das Witzige ist, dass diese Frau sich 20 Jahre bei mir nicht gemeldet hat und mich 20 Jahre vorher aber so ein bisschen in die Esoterik geführt hat. Und dann habe ich zu der gesagt, wieso, was hast du denn für ein Problem damit, dass ich so einen Film drehe? Sagt sie ja, nee, das kannst du gar nicht machen, das ist okkult. Ja, du musst zu Jesus.
1: Du musst zu Jesus jetzt.
0: Du musst zu Jesus. Ich so, okay, Jesus, ja, schon mal gehört, okay, aber boah, lass mich
1: ist ja auch eine Lichtgestalt dann in dieser.
0: Ja,

0: Aber das war für mich so, ja, das war halt so, okay, jetzt schon wieder eine Zeugen Jehova, so habe ich das damals gedacht. Und dann hat sie gesagt, lass uns treffen. Gott hat zu mir gesagt, ich soll mit dir reden. Ich so, okay, jetzt kommt's, jetzt wird's richtig crazy. Und wir haben uns dann getroffen und sie hat über Jesus erzählt und ich habe wirklich gespürt, Jesus ist bei ihr. Er spricht gerade durch mich, ja, also durch sie und redet zu mir. Und ich habe diese Liebe gespürt, ich habe diese Klarheit gespürt. Schau, mein ganzer Körper ist Gänsehaut, ja. Und der Punkt war da, sie hat gesagt, du musst dein Seminar absagen, du musst diesen Film, darfst du nicht machen. Und ich habe mich dann noch geweigert. Und habe dann gesagt, nee, ich verstehe das schon, was du da so erzählst, aber ich werde das machen, ich brauche das Geld.
1: Welches Seminar jetzt?
0: Das war ein Esoterik-Seminar. Ich habe dann ein Erlebnisseminar gehabt in einem Festsaal, ausgebucht.
1: Das heißt, du hast nicht nur Esoterik konsumiert, sondern du warst selbst gelehrt als Lehrer.
0: Ich war selber, ja genau. Ja. Ich habe eine Praxis seit 10 Jahren als Psychotherapeut und habe damals zu dem Zeitpunkt noch das unterrichtet. Habe Seminare gemacht, ich habe mir sehr viel angeeignet, habe das dann verwertet, recycelt und habe dann eigene Erlebnisseminare gemacht. So hießen die auch.
1: Okay.
0: Also emotionale Intelligenz und hast du nicht gesehen. Und da habe ich mehrere Seminare gemacht und habe versucht, den Menschen Techniken an die Hand zu geben. Ja, mit ganz vielen Übungen, also Erlebnisseminare. Und dann habe ich gesagt, boah, ich kann das nicht absagen. Aber ich muss dazu was sagen. Vorher ist noch was anderes passiert. Ich habe über Jahre bestimmte Techniken angewandt. Eine davon war zum Beispiel, ich habe mich in eine Badewanne gelegt. Man kennt es ja, in der Badewanne erstmal heiß, die Muskulatur entspannt sich, es wird alles sehr schön. Und dann ging es mir gut und dann habe ich einfach so gemacht. Ne? Und dann konnte ich im Geiste, wurde das golden plötzlich und ich konnte da durchschauen.
1: Ist das Dreieck deiner Hände?
0: Genau. Das war einfach so. Ich bin ja seit meinem 5. Lebensjahr hellsichtig gewesen und das war für mich ganz normal, solche Sachen. Und ich habe dann durchgeschaut und konnte dann so Zeitsprünge machen. Also zurück in der Zeit, vor in der Zeit, ja, konnte egal wohin reisen. Und also das war Juni, das weiß ich noch, Juni 2019. Ich habe dann quasi so einen Zeitsprung gemacht. Und war immer mal im Weltall, schwebte im Weltall und sah die Erde. Und auf dieser Erde, diese Erde fing dann an zu beben, kam plötzlich ein Reiter angeritten. Und dieser Reiter war wie so ein Skelett und er hatte so eine Waage in der Hand. Und er war überhaupt nicht gut drauf. Und ich dachte mir, oh, ich hatte dann plötzlich Angst. Der ritt dann her, dann hat angefangen, die Welt sich zu bewegen. Und hinter ihm kam ein zweiter Reiter. Und der war wie so in Bronze, komplett in Bronze und hatte ein Schwert. Und die zwei Reiter haben die Welt ins Wanken gebracht.
1: Hattest du irgendwas genommen oder was?
0: Nein, seit 20 Jahren nichts mehr. Nein, okay. Ich rauche nicht, trinke nicht, okay. Nehme keine Drogen. Nein, gar nichts. Ich habe dann gesehen, oh, was irgendwas Schlimmes muss jetzt passieren. Und dann sagte eine Stimme, es muss so kommen. Und ich bin dann raus aus meiner Badewanne, habe das dann noch aufgenommen auf mein Handy. Und habe mir aber nichts dabei gedacht. Ja.
1: Aber du konntest das jetzt nicht irgendwie einordnen?
0: Ich habe das null einordnen können. Ich dachte mir, was ist das für eine krasse Vision? Aber ich habe sie aufgenommen. Auf Smartphone auf jeden Fall. So, es vergingen dann wieder 5-6 Monate. Das müsste dann so Oktober 2019 gewesen sein. Und das werde ich nie vergessen. Ich bin in meine Küche gegangen und habe mir dann über diese Reiter Gedanken gemacht. Und dann weiß ich, safe, ich weiß es, in meiner Küche war Jesus da. Schau, ich rede und sofort. Und ich wusste, Jesus ist da. Aber er war nicht in mir, sondern er war da. Und ich wusste,

0: Miham, der Streit bei den Eltern und du bist, was du bist. Ist so, wie wenn ich das Herz wieder spüre, Unterschied gemerkt zwischen Selbstmitleid und Gottesmitleid. Uns hochfliegen wie ein Adler, das war der tatsächliche Unterschied. Und aus diesem Haufen Asche heraus tatsächlich wie ein Phönix wieder hoch. Und ich bin noch nie seitdem in einen Vortrag hineingegangen, wie an diesem Abend, wie wenn ich wirklich fliegen würde. Und ich habe gemerkt, dass diese Worte Gottes an mich, du bist genug, haben eine innere Weiche in mir gestellt, die nicht mehr verändert werden kann. Es sind nur 3 Worte gewesen, aber in ihnen war so eine Wahrheit und Kraft erfahrbar, weil sie eben von Gott kamen und nicht von mir oder von dieser Welt. Eine Welt, die eben immer eigentlich diese Botschaft hat, du bist nicht genug, immer noch nicht und du hast es nicht in dir. Schau dir andere an, es gibt so viele Mütter, die besser sind wie du, die alles organisiert bekommen, die schon 3 Monate vorher alles vorbereitet haben und die das 100. Bild angucken und immer noch ganz toll nicken und das bist du nicht. Und diese Gedanken, diese Stimmen, die uns oft so niederdrücken und klein machen, manchmal haben wir sie von klein auf, manchmal fangen wir sie an zu hören, wenn wir älter werden. Aber diese Stimmen hatten keinen Raum mehr in mir, weil Gottes Stimme so deutlich und klar und mit der übrigens ihm eigenen Autorität mir zugesprochen hat, ich sage dir hier und jetzt, du bist genug, wer du bist und was du bist. Und natürlich gibt es diese Momente immer noch in meinem Leben, manchmal, wenn ich mich völlig ungenügend fühle oder wenn ich merke, ich habe nicht in mir, was es braucht, dann erinnere ich mich ganz bewusst noch einmal an diese Worte Gottes, die er mir gesagt hat, du bist genug. Und in diesen Worten liegt eine Kraft, weil sie eben wahr sind. Es ist nicht etwas, was ich mir selber zuspreche oder von einem Weihnachtsmann zugesprochen bekomme, sondern es ist etwas, was Gott mir zuspricht. Und Gottes Wort hat Endgültigkeit.
1: Gottes Mitleid, das aufrichtet. Manchmal mitten hinein in so eine katastrophale Situation, wie sie Miham uns eben geschildert hat, wo dann so ein Satz hineinbricht, 3 Worte, du bist genug, Tabitha. Gab es bei dir in deinem Leben auch nochmal so eine Situation, wo du in diese Stimmen, die ja irgendwie auch noch so in dir drin waren, die dir eingeredet haben, Mensch, ich bin nicht gut genug. Gab es so einen Moment, wo du ja auch so eine Stimme vernommen hast, die dir sagt, hey, Tabitha, du bist gut genug?
2: Also mir geht es ein bisschen wie dir, dass diese Sätze immer dann wiederkommen, diese Sätze, du bist nicht gut genug und du bist dumm und aus dir wird eh nichts. Also diese Sätze, die man irgendwann mal gehört hat, die man glaubt, die kommen meistens dann wieder, wenn es schwierig wird. Ne? In Phasen, wo man an sich selbst verzweifelt. Und die habe ich ziemlich oft, ehrlich gesagt. Und dann ist es interessant, wem ich dann glaube. Also Gott sagt mir immer wieder und zeigt mir, du bist gut genug. Aber ich glaube lieber den Stimmen in mir als Gott. Das habe ich leider immer noch manchmal. Aber was ich schön finde, ist, dass es jetzt so ist, dass ich zum Beispiel im letzten Jahr, wo es mir körperlich sehr, sehr schlecht ging, ich war ein halbes Jahr wirklich komplett ausgenockt, was für mich sehr schwer ist. Ich konnte nicht mehr laufen. Es war nur noch Schmerzen da Tag und Nacht. Und ich habe immer gedacht, vielleicht redet Gott im Schmerz irgendwie besonders oder so. Aber es war nicht so. Auch da war es wieder so. Auf einmal das Gefühl, ich bin alleine und Gott ist weit weg für einen Moment. Es waren wieder die Sätze da, wie wenn es hart auf hart kommt, bist du alleine. Es kümmert sich eh keiner. Und das Interessante ist aber, dass ich dann sofort eine Antwort hatte. Ich war nicht alleine mit diesen Fragen, mit diesem Gefühl, sondern das war wirklich so, dass Jesus mir, genau wie dir, in dem Moment hat er mich nicht allein gelassen, auch wenn ich mich so fühlte, weil ich mich ja immer alleine fühle, wenn es schwierig ist, sondern er hat in dem Moment auch wieder gesagt, dass ich eine Stimme gehört hätte, sondern diesen Frieden. Ich bin bei dir, ich habe dir doch versprochen, ich bin bei dir, ich bringe dich durch. Und das, was jetzt passiert, was wehtut, was schwer ist, ich will daran glauben, dass es mir zum Guten dient, weil Jesus hat mir versprochen, er ist da. Also manchmal ist es wirklich auch ein Ring darum, Gottes Stimme mehr zu glauben als meine eigenen. Ne? Aber dieses Du bist gut genug hat Jesus mir so oft gezeigt und er wird es mir wahrscheinlich noch 1000 Mal öfter zeigen müssen, weil ich halt misstrauisch bin und nicht so vertrauensvoll von Natur aus. Aber er zeigt mir das eigentlich jeden Tag neu. Und die Frage ist immer, höre ich auf ihn oder höre ich mir selber zu?
1: Ja. Vielen Dank für diese persönliche Geschichte, die du gerade von dir erzählt hast. Das zeigt ja auch etwas von der Wirklichkeit, wie diese Schwierigkeit

0: Widrigkeiten in unser Leben hineinbrechen. Wie seid ihr denn als Familie, wie bist du mit deiner Tochter dann damit umgegangen? Weil du hast ja dann dieses Aufrichten erlebt durch das Reden Gottes, aber damit war das Problem mit deiner Tochter ja noch nicht wirklich geklärt. Wie ist das weitergegangen?
1: Das ist ja das Faszinierende, dass Gottes Wort nie einfach da stehen bleibt. Dieser Satz, du bist genug, wer du bist und was du bist. Das hat ja mein Herz wieder so weich gemacht, weil ich dann den Raum hatte, einfach zuzugeben, du hast Mist gebaut. Und ich bin dann, der Abend ging ja sehr lang und ich bin dann abends dann zurück und meine Tochter war schon eingeschlafen und ich bin dann an ihrem Bett. Und manchmal fällt es einem schwer, ne? Aber weil ich eben von Gott diese Gnade bekommen habe, bin ich dann zu meiner Tochter, die schon geschlafen hat, gesagt, Jona, Mama wollte dir nur sagen, falls du im Schlaf mich hören kannst, deine Bilder interessieren mich. Ich habe dich so lieb und ich möchte deine Bilder sehen. Und ich werde nicht vergessen, wie meine Tochter dann, die war schon im Schlafen, aber die musste irgendwie gehört haben und dann kam ihr Arm so hoch um meinen Hals und da, ich vergebe dir, Mama. Und hat geschlafen. Und das ist etwas, was ich empfinde das nicht als selbstverständlich, sondern ich empfinde das als einen Gnadenraum, den Gott eröffnet und den wir deswegen auch in Anspruch nehmen können. Ich kann ja nicht zu meiner Tochter einfach gehen, verzeih mir, dass ich diesen Mist da rausgehauen habe. Man kann ja Wörter auch nicht immer rückgängig machen. Aber dass es einen Raum der Vergebung gibt, dass da existiert und dass man das auch erleben darf, nicht nur in großen Situationen, wo man Mist gebaut hat, sondern auch in solchen Situationen, wo es vielleicht nicht so groß erscheint, aber sehr tief geht, weil es ja das eigene Kind ist. Und das zu erleben, dass sowas passieren kann, dass sowas geschehen kann, dass Vergebung möglich ist. Und dass ich weiß, dass diese Worte, die meine Tochter verletzt haben müssen in der Situation, dass Gottes Kraft auf dieser Gnadenraum bei ihr aus diesem Schmerz heraus etwas entstehen lässt, was sie stärker macht. Und ja.
0: Gottes Kraft mitten in unserem Leben. Und das heißt noch lange nicht, alles wird sofort gut. Sondern die Schwierigkeiten sind trotzdem noch da. Aber es gibt etwas, ja, wo wir hingehen können. Ein Ort, an dem wir unsere Verletzlichkeiten und die Dinge, die schieflaufen in unserem Leben, aussprechen können. Und wenn Sie sich danach sehnen und sich fragen, Mensch, wie geht das? Wie kann Jesus in meine Lebenssituation hineinkommen? Dann wollen wir Ihnen heute eine Möglichkeit bieten, einen ganz konkreten Schritt zu erklären. Yassir Erik wird Ihnen erklären, was Sie tun können.
2: Wir haben heute gesehen, dass Gott Menschen begegnen möchte. Im Leben von Tabitha, von Miham, von mir, aber auch von der Geschichte, was wir in Lukas Evangelium gehört haben. Heute, du kannst auch zu Jesus kommen. Er sieht dich und er möchte dich berühren und er möchte einfach dein Leben verändern. Ich habe ja ein Gebet mitgebracht und dieses Gebet hat auch mein Leben verändert. Ich habe dieses ähnliches Gebet 1990 gebetet, als ich Jesus Christus gefragt habe, in meinem Leben zu kommen und dass er mir ein neues Leben schenkt, eine neue Perspektive, eine neue Hoffnung, damit wir dieses Fest feiern dürfen. Ich würde dieses Gebet einfach vorlesen. Und wenn du denkst, dass dieses Gebet dein Herz anspricht, du darfst gerne mit mir das zweite Mal das Gebet mitbeten. Aber ich lese das zuerst. Herr, mein Gott, ich danke dir, dass du mich liebst. Herr Jesus Christus, danke, dass du am Kreuz für mich gestorben bist und all meine Schuld getragen hast. Ich erkenne dich als Herrn meines Lebens an. Danke, dass du mich aufrichtest und mir neuen Mut schenkst. Von heute an will ich dir nachfolgen mit allem, was ich bin und habe. Danke, dass du mich angenommen hast und ich jetzt ganz zu dir gehöre, in Zeit und in Ewigkeit. Und wenn du dieses Gebet mitbeten möchtest, du darfst es gerne mit mir jetzt beten. Herr, mein Gott, ich danke dir, dass du mich liebst. Herr Jesus Christus, danke, dass du mich dass du am Kreuz für mich gestorben bist und all meine Schuld getragen hast. Ich erkenne dich als Herrn meines Lebens an. Danke, dass du mich aufrichtest und mir neuen Mut schenkst. Von heute an will ich dir nachfolgen mit allem, was ich bin und habe. Danke, dass du mich angenommen hast und ich jetzt ganz zu dir gehöre. In Zeit und Ewigkeit. Amen. Und ich möchte dir zusichern, wenn du dieses Gebet von deinem Herzen gebetet hast, du kannst heute auf Freude schreien und zu Jesus Christus sagen, ich danke dir, Herr Jesus Christus, dafür.

Adina Mitchell und Manuel Weber von Innen nach Außen. Vielen Dank für dieses wunderschöne Lied. Und vielleicht haben Sie das heute Abend für sich persönlich gehört. Ein Jesus, der Sie liebevoll ansieht und aufrichtet. Was für ein großartiges Geschenk. Und möglicherweise haben Sie eben auch das Gebet mitgesprochen und Jesus eingeladen. Oder das Thema hat Sie berührt und Sie fragen sich, wie kann es jetzt weitergehen? Dann lege ich Ihnen unsere Website www.hoffnung21.de ans Herz. Dort finden Sie ganz unterschiedliche Möglichkeiten, wie es für Sie jetzt weitergehen kann. Wir machen Ihnen auf jeden Fall Mut, Kontakt mit anderen Menschen zu suchen. Menschen, die mit Jesus leben. Stellen Sie Ihre Fragen, suchen Sie nach Antworten und lassen Sie bitteschön nicht locker. Wenn Sie hoffnungsfest gerade mit anderen Menschen gemeinsam schauen, dann kommen Sie doch mal darüber ins Gespräch, welche Probleme Sie eigentlich gerade so niederdrücken und wo Sie das schon mal erlebt haben, wie Sie Hoffnung geschöpft haben. Und wenn Sie alleine sind, dann können Sie uns natürlich gerne auch kontaktieren. Es gibt eine Telefonnummer, unter der Sie uns erreichen können. Wir freuen uns auf Ihren Anruf und haben ein offenes Ohr für das, was Sie bewegt und stellen natürlich gerne auch Kontakt zu Menschen in Ihrer Umgebung her, die gemeinsam mit Jesus unterwegs sind. Am Ende dieser Sendung ein ganz herzliches Dankeschön an unsere Gäste Tabitha Bühne und Adina Mitchell. Schön, dass ihr heute Abend da wart. Und ein herzliches Dankeschön euch beiden, liebe Miham, lieber Yassir, für eure Impulse und für das, was ihr uns mitgegeben habt. Vielen Dank. Und ich bedanke mich bei Ihnen fürs Zuschauen. Bleiben Sie hoffnungsvoll und seien Sie gesegnet. Tschüss aus Dortmund.

0: Ich bin Kai und eine Eigenschaft, die mich ausmacht, ist, dass ich suchend bin. Genau. Ja, die Frage ist jetzt, was sucht der Kerl? Wahrheit. Ich suche immer wieder Wahrheit in meinem Leben. So, es gibt Höhen und Tiefen, aber was ist echt? Was ist gespielt? Was sind meine Masken? Was sind die Masken der anderen? Ja, das erste Wichtigste ist die Scheidung meiner Eltern. So, ich bin 5, 6 Jahre alt gewesen und dann hieß es, du bist der Mann im Haus. Ich habe schnell verlernt zu lachen, habe schnell verlernt Kind zu sein. In meinen Spielen war es immer, dass ich stehen muss, immer alles auf die Reihe kriegen muss. Darüber habe ich Spaß am Leben verloren und habe mit, ich glaube, 14 rum mit Alkohol und Drogen angefangen. So, und erst mit Saufen und mit Kiffen. Und dann sind Chemiedrogen dazugekommen, die haben mir voll Spaß gemacht. Ich habe richtig geile Zeiten gehabt, habe aber nicht gemerkt, dass ich dabei verrückt geworden bin. Dass mein Denken sich total verändert hat. Genau, und so ist aus der dunklen oder aus der grauen Wolke eine schwarze Wolke geworden. Ne? Genau. Man hat mir ein Holzkreuz geschenkt, hat mir das gegeben und sagte, hey Kai, ich weiß nicht, ob du glaubst oder nicht, aber es gibt jemanden, der dich liebt. Ich, alles klar, das Holzkreuz kannst du dir eigentlich wohin schieben, wo es nicht die Sonne gibt. So, habe ich nicht gesagt, aber habe ich gedacht. Dankeschön, habe es mitgenommen und bin damit nach Hause gegangen. So, und ich habe es die ganze Zeit da liegen gehabt und dachte, hey, was soll der Scheiß? Das kann doch nicht wahr sein. Mein Zuhause war ein Kellerloch im wahrsten Sinne des Wortes, wo ich halt Möbel drin stehen hatte. So. Hat gestunken und auf jeden Fall bin ich da rein, habe mich auf die Couch gesetzt und meine Gedanken haben kein Ende und keinen Anfang gefunden. Ich war wirklich völlig verworren gewesen und habe nicht mehr leben wollen, weil ich wusste, so Hölle auf Erden, was will ich noch mehr? So, dann kann ich auch direkt in die Hölle gehen. So. Und dann war halt dieses Holzkreuz immer noch da gewesen. Und ich weiß nicht warum, aber der Satz so, ich weiß nicht, ob du an Gott glaubst oder nicht, dann sag ihm mal, gib's dich wirklich, dann zeig dich mir oder so, was mir der Bekannte gesagt hatte. Das habe ich einfach gemacht, mit eigentlich den letzten Strohhalm gegriffen. Ja. Da ich viel belogen worden bin von sämtlichen Leuten und da ist es egal, ob es Familie, Freunde oder Arbeitskollegen oder Chefs gewesen ist, und dann hört man davon, ja, Jesus ist die Wahrheit. Alles klar, Jesus ist die Wahrheit. Ist er nicht genauso ein Spacken? Ist er nicht genauso ein Lügner? Ist er nicht der, der dich nur rausholt, um auch von dir etwas zu wollen? Und ich wollte rausfinden, bescheißt er mich oder kann ich wirklich mit ihm leben? So, stimmt sein Wort? Stimmt die Bibel? Oder ist das nur ein Märchenbuch, was man auf der Straße manchmal geschrieben steht oder so? Und das ist halt, wo ich das praktisch ausprobiert habe. Ja, die Suche nach Wahrheit. Ist es wahr, wenn Jesus sagt, ich bin dein Freund? So, ein Freund steht für mich zu mir, wenn es mir scheiße geht. Ein Freund, der ist einfach da, mit dem ich reden kann, mit dem ich gute Zeiten haben kann. Und heute erlebe ich das so. Am Anfang habe ich das weniger erlebt, aber heute ist es tatsächlich so, dass ich mich irgendwo auf die Bank setzen kann und sagen, no, bist du da? So ungefähr, also ein Gefühl zu vermitteln. Und ich erlebe Frieden. Und jetzt nach knapp 19 Jahren würde ich sagen, ja, er hat seine Probezeit bestanden. Yeah. Was? Yeah. Jesus hat seine Probezeit bestanden. Es ist wahr. Verstehe ich alles? Nein, überhaupt nicht. Geht es mir immer gut? Nein. Also ich habe Höhen und Tiefen. Und manches Mal zweifle ich auch an Jesus, weil ich ihn nicht verstehe, weil er so anders ist. Und das kann nicht sein. Ey, hör mal, kannst du nicht mal so reagieren, wie ich es gewohnt bin? Und ich merke, nee, das mache ich nicht. So, ja, es gibt Zeiten, wo ich trotzdem zu Hause sitze und heule und denke, boah, die Last ist so schwer. Ich kann und weiß nicht, wie ich damit umgehen soll. So, aber ich greife nicht mehr zur Flasche. Ich nehme keine Drogen mehr oder ich tingle nicht mehr mit meinen Kollegen los und würde meine Familie im Stich lassen. Daran kann ich das festmachen.
1: Als ich 8 Jahre alt war, ist mein Vater gestorben. Nämlich 2007 ist er zusammen mit 2 türkischen Christen ermordet worden, wegen ihres Glaubens. Und diese Zeit war nicht einfach. Es war eine emotionale Explosion und ich wusste gar nicht, was es wirklich bewirkt. In dieser Zeit von wirklich Leid und sehr viel Schmerzen im Herzen haben sehr viele Leute uns auch unterstützt. In dieser Zeit waren wir irgendwie nicht alleine und sehr viele gläubige Geschwister waren bei uns und haben uns auch in den Kleinigkeiten im Alltag einfach geholfen. Und es war auch so, dass für eine ganz lange Zeit in dieser Anfangsphase, dass sehr viele Leute Briefe geschickt haben und für uns gebetet haben. Und sogar Kinder, die in meinem Alter waren, haben Bilder geschickt und gesagt, dass sie für mich beten und mit Bibelversen geschmückt. Und das hat mich einfach auch sehr, sehr berührt. Eines Tages war ich in meinem Zimmer und hatte gebetet und Gott hat mir einfach gezeigt in dieser Zeit von Leid, dass er so viel in diesem Schmerz dabei war, dass er mich beschützt hat und behütet hat und meine Tränen abgetrocknet hat. In dieser Zeit hat er auch mir gezeigt, wie viele Leute für uns beten und was für eine Armee von Betern hinter mir standen in dieser Zeit, in diesem Kampf des Leidens und dass ich einfach da nicht alleine war. Und da habe ich auch erkannt, was für eine Macht Gebet hat und dass wir ein Leib sind und uns einander auch unterstützen. Und das hat mir persönlich sehr geholfen. Und als ich noch jung war, in den ersten 2 Jahren nach dem Tod meines Vaters, habe ich mir immer so gewünscht, so kindlich, dass er doch nicht gestorben sei, dass er doch noch da wäre, dass ich vielleicht doch nur träume oder dass er jeden Moment vom Tür hinein spazieren könnte. Jedoch wusste ich tief in mir, dass es eigentlich gar nicht wahr ist. Ich wusste, er ist gestorben, ich werde ihn nie wieder sehen. Und als ich dann es endlich mir klar gemacht habe, hey Miriam, lüg dich selbst nicht an, er wird nicht kommen, er wird nicht hier sein, habe ich dann angefangen zu beten und zu sagen, Herr, okay, ich werde ihn im Himmel sehen, aber ich bin erst 10 oder 11 und das dauert vielleicht noch 80 Jahre, bis ich sterbe und zum Himmel komme. Und ich war so, ich weiß, dass du die Macht hast, dass du ihn mir zeigen kannst, in irgendeiner Form, in irgendeiner Weise, dass ich zumindest mich von ihm verabschieden kann. Zumindest ihn einmal das letzte Mal umarmen kann. Es ist dann halt nicht passiert und ich wusste, okay, Herr, dein Wille geschehe. Du weißt die Bedeutung und wieso. Jedoch Jahre später, 8 Jahre nach dem Tod meines Vaters, war ich dann in Deutschland, in einer neuen Umgebung, neue Kultur. Ich war immer noch nicht so sicher in der Sprache. Ich bin neu in eine Schule gekommen und in eine neue Gemeinde. Und eines Tages war ich bei meiner Gastfamilie zu Hause in meinem Zimmer, ganz alleine. Und ja, ich habe einfach angefangen, alles zu vermissen. Ich habe meine Familie vermisst, die nicht mit mir gewohnt haben. Ich habe meine Freunde, sogar die Luft vermisst von der Türkei. Und dann ist mir aufgefallen, so Herr, zuerst mein Vater und jetzt alles andere und auch meine Familie. Wieso? Also wieso muss ich vermissen? Ich will nicht mehr vermissen. Ich weiß, dass du mich hierher gerufen hast und ich will hier auch für dich dienen und für dich leben. Aber wie soll das funktionieren? Ich vermisse so sehr und das will ich nicht. Und du bist bei mir. Aber ich war so verwickelt in dieser Vermisstheit, in dieser Einsamkeit, dass ich nicht irgendwie da rauskam. Und an dem Abend habe ich auch nochmal gebetet, einfach erschöpft auch Gott gesagt, Herr, es ist heute nicht vielleicht ein Tag, wo du mir mein Vater das letzte Mal zeigen kannst, wo ich ihn zumindest umarmen kann. Und ja, mit diesem Gebet bin ich dann auch schlafen gegangen, sehr erschöpft von Weinen und ja, einfach von Beten. Gott ist so gut, denn an dem Abend, es ist etwas passiert, dass ich gar nicht wirklich in Worte fassen kann. Ich habe einen Traum gesehen, obwohl ich es gar nicht als Traum bezeichnen will. Es war eher so real, so echt. Ich habe nämlich meinen Vater sehen dürfen und ich durfte ihn umarmen. Ich durfte einfach mit ihm sein und seine Umarmung spüren. Und das war so ein Geschenk vom Herrn. Auch als ich aufgewacht bin, hatte ich immer noch seine Umarmung gespürt. Und ich war so dankbar. Nach 8 Jahren durfte ich wieder ihn spüren, ihn sehen. Von einem Tag zum anderen hat Gott einfach meine ganze Perspektive geändert. Ich habe nicht mehr vermisst. Ich habe einfach den Segen Gottes gesehen. Da, wo ich war, was Gott mir geschenkt hat. Und plus noch dieses Geschenk dazu, dass ich meinen Vater sehen durfte. Ja, Gott hat einfach alles verändert und mir Stück für Stück gezeigt, was gut ist, welchen Segen er mir gegeben hat. Und dasselbe ist eigentlich auch mit dem Tod meines Vaters passiert. Nämlich seit dem Tod meines Vaters hat er Stück für Stück immer gezeigt, was für ein Segen es gebracht hat, was für Früchte es gebracht hat. Am Anfang hatte ich nur die Perspektive, okay, mein Vater ist tot. Er ist nicht mehr hier, ich vermisse ihn. Aber Stück für Stück hat mir gezeigt, hey, guck mal, durch dieses Leid, durch dieses Schmerzen ist so viel Segen herausgekommen, ist so viele Früchte entstanden. Und durch den Tod meines Vaters sind auch neues Leben gekommen in die Leben von anderen Menschen. Und das hat mich so dazu geleitet, dass ich einfach nur noch Gott danken konnte. Ich habe gedankt, weil er so gut ist und weil er einfach diese größere Perspektive hat. Ja, weil ich ihm einfach auch vertrauen kann. Egal, wenn ich es nicht sehe, wenn ich es nicht verstehe, dass er einfach gut ist. Und mein Vater, obwohl er schon gestorben war, hat er durch ein Lied, den er geschrieben hat, mir in meinem Leben eigentlich sehr viel geholfen. Denn da steht, du bist es würdig, mein Leben zu nehmen. Und das hat jemand geschrieben, der für Jesus gestorben ist. Und nicht nur für ihn gestorben ist, sondern auch für ihn gelebt hat. Und ich habe mich selbst immer wieder gefragt, Herr, okay, ich will mein Leben dir geben. Aber wie kann ich das machen? Weil du bist es würdig und ich will es dir geben. Und diese zwei Aspekte, entweder so wörtlich zu nehmen, okay, bin ich bereit für dich wirklich zu sterben? Und in diesem Aspekt fand ich die Antwort eigentlich gar nicht so schwierig, denn ich wusste, wohin ich gehen würde. Wenn ich sterbe, dann werde ich einfach bei Gottes Herrlichkeit sein, mit ihm sein und die Ewigkeit mit ihm verbringen. Denn Jesus hat den Tod besiegt gehabt und das wäre für mich ein Gewinn. Aber mein Leben zu geben in dem Sinne, hier auf Erden, einfach, dass er es gestaltet, dass er es formt und dass er alles macht, war dann schwieriger und ich musste wirklich lernen, Schritt für Schritt jeden Tag ihm zu vertrauen und mein Leben erneut ihm zu geben. In Philipper 1, 21 steht, denn mein Leben ist Christus und Sterben ein Gewinn. Und das verdeutliche ich sehr, sehr klar. Sterben ist ein Gewinn und Leben ist Christus, egal in welcher Form. Und ich habe mir auch vorgenommen, wirklich Gold, Silber und Edelsteine zu sammeln. Sachen, die nicht vergänglich sind, sondern wirklich bleiben für Gottes Reich. In meiner Schwachheit wollte ich, dass er mir die Kraft gibt, jeden Tag neu für ihn zu leben. Wie auch mein Vater dieses Lied geschrieben hat, ein paar Monate vor seinem Tod, er ist würdig, mein Leben zu nehmen. Und das will ich auch machen, das will ich auch tun. Und ich will, dass er wirklich mein Leben hat und in seinen Händen hält. Genauso wie es schon seit Anfang an, seit dem Tod meines Vaters mich immer begleitet hat, will ich es immer wieder weiterhin für mich als Ziel setzen, dass er es würdig ist, mein Leben zu nehmen.

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1: Mein abendliches Ritual war Selbstverletzung. Ich habe über Prostitution so geredet, wie andere über ihren Frühstücksapfel so. Ich konnte nicht glücklich sein. Ich habe Glück verstanden und Freude. Und ich konnte das auch nachspielen, aber ich konnte es nie selber fühlen. Verschiedenste Kliniken, Medikamente, Therapieansätze. Und habe geglaubt, dass da nichts mehr ist in diesem Leben. Meine Vergangenheit ist ja nicht, die hat sich nicht verändert, aber meine Zukunft hat sich verändert.
2: Jahrelang hat Jenny gekämpft mit psychischen Krankheiten, Süchten, Selbstverletzung und dem Gefühl, dass ihr Leben eigentlich schon verloren ist. Die Psychologen haben die Hoffnung aufgegeben und sie selbst auch. Doch bevor sie zum Äußersten geht, will sie noch eine Sache versuchen. Hallo, liebe Jenny, wie schön, dass du bei mir bist.
1: Ja, finde ich auch. Es ist die Ehre, hier zu sein.
2: Bevor du uns erzählst, was du versuchen wolltest, gehen wir erstmal nochmal zurück. Es klingt fürchterlich hoffnungslos. Du warst hoffnungslos und selbst die Psychologen wussten nicht mehr weiter. In welcher Situation hast du dich damals befunden? Erzähl mal.
1: Das ist jetzt ungefähr 3 Jahre her. Und ich habe da schon auf über 10 Jahre Kampf zurückgeblickt. Also verschiedenste Kliniken, Medikamente, Therapieansätze. Und habe für mich festgestellt oder geglaubt, dass da nichts mehr ist in diesem Leben. Und dass das Schönste wäre, es zu beenden. Und es war sehr dunkel. Ich glaube, Dunkelheit beschreibt es am besten. Drückend und sehr dunkel. Ich sage immer, dass ich konnte nicht glücklich sein. Ich habe Glück verstanden und Freude. Also wie es sich ausdrückt bei jemandem und wie Leute sich verhalten, die glücklich sind. Auch wie sich Kinder verhalten, die glücklich oder zufrieden sind. Und ich konnte das auch nachspielen, aber ich konnte es nie selber fühlen. Und es war immer dieser Unterschied da. Also ich habe mich nie so gefühlt, als würde ich irgendwo dazugehören. Und da war immer diese, wie eine Schwere, wie so ein Klotz an meinem Bein, der irgendwie zieht, das für mich irgendwie anstrengender macht.
2: Magst du konkreter werden?
1: Ja, kann ich machen. Also wenn man ganz zurückschaut, so auf die Grundursache, es ist Kindesmissbrauch. Mhm. Im sehr jungen Alter, also so ungefähr mit 5, ging auch länger. Und auch da habe ich nicht viele Erinnerungen, aber die ich habe, reichen mir. Mhm. Und das hat dann dazu geführt, dass es irgendwie alles, was darauf aufgebaut hat, irgendwie ja nicht in das Weltbild gepasst hat, das ich erlebe. Weil auf der einen Seite sind mir ganz viel Lügen erzählt worden und ganz viel Manipulation stattgefunden. Und auf der anderen Seite war es ja so ein normales Leben. Also ich habe in dem Moment, wo ich die Situation wieder verlassen habe und aus diesem Missbrauch rausgekommen bin, mich schon nicht mehr daran erinnert, was eigentlich passiert ist. Also man nennt es Dissoziation. Wenn dieser Moment passiert, wo das Gehirn sagt, ist zu schlimm, schaffe ich nicht, ich steige aus. Und es hat bei mir so früh angefangen, dass ich wirklich nicht mehr wusste, wenn ich nach Hause gekommen bin, was überhaupt passiert ist. Das heißt, also da ging das schon los und das wurde mit der Zeit auch nicht besser. Also ich habe viele verschiedene Bruchstücke, auf die ich zurückschauen kann und wo ich beschreiben kann, was da passiert ist. Aber vieles von dem fühlt sich an, als würde ich aus einem Leben erzählen, wo ich selber nicht dabei war. Mhm. Weil durch das, was so früh in meiner Kindheit passiert ist, dieser Prozess von Abspaltung von Persönlichkeiten einfach schon früh angefangen hat. Und wir aber noch Jahre, Jahrzehnte gebraucht haben, um das zu verstehen, was da eigentlich dahinter steht. Mhm.
2: Wie hast du auf diese Unsicherheit, die sich ja bei dir dann breit gemacht hat, wie hast du darauf reagiert?
1: Ich habe versucht, Dinge in meinem Umfeld zu kontrollieren und dann aber auch da recht schnell festgestellt, das Einzige, was ich kontrollieren kann, bin ich. Und wie ich mich verhalte und wie ich mit Schmerz umgehe oder wie ich mit Situationen umgehe. Und ich hatte nicht so die konstruktivsten Lösungsansätze. Da war Selbstverletzung ein großes Thema. Das war auch unter uns Mädels so ein Ding. Also sogar so selbstverletzendes Verhalten war schon was man, das hat irgendwie ein bisschen dazugehört, das zu machen.
2: In deinem Umfeld, in der Klasse oder
1: ja,
2: wie?
1: Ja, okay. Also es war so ein bisschen, in Anführungszeichen, hip oder modern, da sich so auszudrücken. Und ich wusste, wohin mit dem Schmerz. Ich konnte diesen Schmerz, der in mir ja geschrien hat, Tag und Nacht rauslassen. Also zeigen, so dieses Extreme. Und das ist so, das hat richtig wilde Dynamiken angenommen, auch Suchtdynamiken. Also wie ich das erste Mal dann in der Klinik war und aufgehört habe, mich zu verletzen, habe ich richtig Entzugsentscheidungen bekommen. Also ich habe gezittert, geschwitzt. Und dieses Ganze, das war ja ein täglicher Begleiter. Also das war mein abendliches Ritual, war Selbstverletzung. Und das hat sich ja, zieht sich ja durch meine Geschichte durch. Also Selbstverletzung hat wirklich mich sehr begleitet und sich auch so ein bisschen verändert. Weg von diesem, ah, das ist hip, weil es machen irgendwie alle hin zu was, was ich nicht mehr kontrollieren konnte, sondern was mich kontrolliert hat. Und Selbstverletzung war ja erst der Anfang. Ich habe viel mit Sucht dann auch zu tun gehabt, mit Drogen, mit Alkohol, mit Männern, mit Essen und nicht Essen. Und ich habe mir immer irgendwas gesucht, um diese Leere, diesen Schmerz zu füllen. Aber ich wusste nicht, wo ich anfangen soll.
2: Deine Eltern, haben die versucht, dir irgendwie zu helfen? Die haben das ja wahrscheinlich auch mitbekommen, ja. Oder?
1: Ja, voll.
2: Wie also, sah die Unterstützung da aus? Was haben sie versucht?
1: Alles. Wirklich alles. Also ich habe eine so wundervolle Familie. Ich habe einen kleinen Bruder auch, der auch sehr gelitten hat unter der ganzen Sache. Und die haben alles probiert.
2: Vielleicht magst du es ein bisschen zusammenfassen. Dann kamen wirklich viele, viele schreckliche Jahre. Ja. Wie sah dieser Strudel aus?
1: Also es hat angefangen damit, dass ich mir dachte, boah, jetzt geht es mir viel besser. Ich setze meine Tabletten jetzt ab. Und habe die Tabletten abgesetzt. Und gleichzeitig mit den Tabletten habe ich aufgehört zu essen, weil ich was kontrollieren wollte. Und ich will was spüren. Also Hunger ist ja auch ein ganz krasses Gefühl. Mhm. Und das ging dann eine Zeit, bis das natürlich aufgefallen ist, weil ich immens schnell sehr viel Gewicht verloren habe. Und dann wurde ich darauf angesprochen, habe dann auch wieder angefangen zu essen und bin dann wirklich straight up in die Bulimie. Habe dann da also für die Essstörung nach dem Abitur einen Klinikaufenthalt gemacht, einen längeren, wo es dann auch so das erste Mal ein bisschen Richtung Trauma ging. Also dass das erste Mal Flashbacks zurückgekommen sind aus meiner Kindheit, wo ich gemerkt habe, so, das passt aber gar nicht ins Bild. Also was ist da passiert? Hab das aber recht nach hinten geschoben, weil auch die Therapeutin damals gemeint hat, ist nicht, das Adaptieren sie passt. Und ich war so, okay, passt, ich brauche das nicht. Also ich brauche das für mich nicht, dass das jetzt die Realität ist, dass sowas mit mir gemacht worden ist.
2: Sprich, bis dahin war noch gar nicht so richtig klar, wo ist eigentlich die Ursache, sondern es ging immer nur um Symptombehandlung.
1: Ja. Okay. Also wir sind nicht drauf gekommen. Gab schon Erklärungsansätze, also Diagnosen wie Borderline, ADHS, auch PTBS stand im Raum, aber wir hatten halt keinen Anhaltspunkt. Also es war so ein, ja, bisschen so dieses dreamy Vorstadt und alles aus dem Bilderbuch zu dieser Welt, in die ich ja dann reingesprungen bin, die so kaputt ist. Das hat lang gedauert, bis wir da ein komplettes Bild bekommen haben. Mhm. Ja.
2: Und wie weit ging denn dieser Strudel?
1: Also ich glaube, einer der wildesten Momente war mit 19 auf Entzug. Also da war ich im Psychologiestudium, nebenbei habe ich gearbeitet als Fitnesstrainerin, also dieses super große blonde Mädel mit diesem schönen Lebenslauf, wo alles passt, hockt ohne Schuhe, eingesperrt in der Klinik. Mir haben die Leute nichts mehr geglaubt. Also ich bin da psychotisch eingefahren, komplett realitätsfern. 6 Wochen lang, ohne jegliche Rechte. Da durfte man wählen. Ich weiß gar nicht, was wir da gewählt haben. Aber das war wirklich so, ich hätte nicht mal wählen dürfen in dem Moment, weil mir alle Rechte auf mein eigenes Leben auch genommen worden sind. Zu meinem eigenen Schutz. Und im Nachhinein sage ich, Gott sei Dank haben die das gemacht. Aber das war so der Tiefpunkt.
2: Wie sah dein Innenleben aus?
1: Ja, also ich habe ganz viele, alle möglichen Drogen, die man so nehmen kann, habe ich in kürzester Zeit wegkonsumiert. Weil mir was sehr Schlimmes passiert ist. Ich habe einem nach dem Feier mit heimgenommen, was ich ganz oft gemacht habe. Aber der Kollege hat ein Nein nicht akzeptiert. Und war eine ziemlich schreckliche Nacht. Und danach wusste ich, okay, das halte ich nicht aus. Ja, dann schalte ich mich halt weg und habe dann wirklich alles genommen, was man nehmen kann. Also alles, was irgendwie den Weg in mein Gehirn gefunden hat, ab geht's. Und Gott sei Dank hat mein Hirn sehr schnell die Biege gemacht.
2: Mhm. Ja. Wie hast du die Zeit dann in der Klinik erlebt?
1: Sehr schrecklich. Also geschlossener Entzug war eins der schlimmsten Sachen, die ich im Laufe der Zeit erlebt habe.
2: Wie bist du dann wieder raus? Also in welchem Zustand?
1: Immer noch psychotisch, also die Psychose hat bei mir sehr lange gedauert. Also die haben auch die Medikamente so nach oben gepfeffert, aber das hat nicht funktioniert. Ich bin dann auf Langzeittherapie und dann haben sie wieder meine Tabletten oder die Tabletten abgesetzt und dann habe ich aufgehört zu sprechen und konnte mich dann gar nicht mehr, also ich konnte nicht mehr kommunizieren. Das war auch eine ganz wilde Zeit, bin dann auch irgendwann entlassen worden, weil wenn man nicht spricht, kann man sehr schwer Therapie machen und bin dann zurückgezogen nach Hause und hatte meine Selbsthilfegruppe, in die ich regelmäßig gegangen bin, so ein bisschen als Anker, aber der Rest war eigentlich Stille und ich wollte auch nicht mehr reden. Also ich konnte es auch nicht. Jetzt, wenn ich zurückschaue, weiß ich, dass ich im Nachhinein einen Persönlichkeitswechsel hatte in der Zeit und quasi für diese Monate, wo ich so still war, meine Persönlichkeit eine von einem 5-jährigen Mädel war. Also was sich da bei diesem Kindheitstrauma abgespaltet hat, ist halt wieder nach vorne gekommen. Warum? Keine Ahnung. Vielleicht durch den Medikamentenwechsel, wie auch immer, was das getriggert hat, weiß ich nicht. Aber ich war dann halt plötzlich in einem Körper von einer über 20-Jährigen mit den Fähigkeiten von einer 5-Jährigen. Und das hat nicht zusammengepasst. Und das hat dann auch echt Monate gedauert, bis ich wieder zurückgewechselt bin. Und dann ist genau in die gegenteilige Richtung abgeschwenkt. Also ich habe dann auch da habe ich kaum Erinnerungen, bin dann in eine Phase von extremer Aktivität. Ich hab mich viel mit Männern beschäftigt, also auch mit Prostitution, mit Webcam-Zeug, also da die ganze Bandbreite irgendwie. Es war wie so auf einem Fingerschlag war ich komplett anders. Und auch da, wenn ich zurückschaue, würde ich sagen, ja, waren 2-3 Tage oder so, Monate.
2: Jenny, ich komme kaum noch hinterher. Ja, es ist halt wirklich
1: ein bisschen ist viel.
2: Wahnsinn. Wann war wirklich dieser Punkt erreicht, wo du selber gemerkt hast, so, ich weiß einfach nicht mehr weiter?
1: Ja, immer wieder. Aber so der letzte Punkt war, ich habe mich selber verletzt. Ich bin runter zu meinem Papa, gesagt, Papa, wir fahren nähen und dann fahren wir ins Krankenhaus. Ich probiere es noch einmal. Und wenn es dann nicht funktioniert, dann will ich, dass ihr mir helft, dass ich es beende, weil ich kann nicht mehr. Ich will nicht mehr. Ich halte dieses Leben nicht mehr aus. Und davon war ich überzeugt. Also ich wusste, ich habe es genau noch übrig für einmal. Und wenn es jetzt nicht funktioniert, dann war es das. Und dann hat mein Dad mich angeschaut und hat diesen Verband enger gemacht und hat gesagt, komm, wir fahren, so machen wir es. Und dann bin ich angekommen in Regensburg, also in der Klinik, wo ich bekannt war. Also das war kein, oh, wer bist denn du, sondern die Jenny ist wieder da. Wie schlimm ist es denn? Braucht man eine Sitzwache, also jemand, der die ganze Zeit überwacht oder nicht? Also das war schon so ein bisschen mein Einstellungsgespräch und bin dann auf eine Station überwacht gekommen, weil ich auch gesagt habe, ich glaube, es wird so schlimm wie nie zuvor. Und es wurde auch so schlimm wie nie zuvor. Und ich wusste aber schon in diesem Schmerz, wenn ich alles probiere, und das habe ich ja meinem Dad versprochen, dann probiere ich auch Gott. Weil wenn ich mir das Leben nehme und es gibt einen Gott, das wäre richtig blöd. Also wäre ungut.
2: Also Gott spielte für dich tatsächlich bis dato gar keine Rolle? Oder was für eine Vorstellung hattest du von Gott?
1: Das ist eine schöne Frage. Was hatte ich für eine Vorstellung von Gott? 2 unterschiedliche. Entweder es gibt keinen oder er ist ein richtiger Depp. Das war meine Vorstellung von Gott. Also das war auch so, so bin ich auf die Suche gegangen. Also ich war jetzt nicht so auf der Suche, so ich suche einen Gott, der mich rettet, sondern eigentlich, glaube ich, habe ich eher einen Gott gesucht, den ich anklagen kann, den ich verantwortlich machen kann für das Ganze, dem ich noch einmal wirklich erzählen kann, was für Idioten der eigentlich hier auf diesem Planeten überall hingestellt hat und so. Das, glaube ich, war mein Bild von Gott. Aber ich war ziemlich überzeugt, dass es ihn nicht gibt.
2: Okay, also das war nicht wirklich eine Option. Okay, und dann?
1: Dann bin ich von dieser Station entlassen worden und auf eine offene versetzt worden. Das heißt, da kann man freier gehen und kommen. Zwar auch nicht, wie man will, aber man ist deutlich freier als jetzt auf so geschlossenen Stationen. Und dann habe ich weiter Leute gefragt, was die denn denken, ob es Gott gibt. So, das war so mein Ansatzpunkt. Ich frage einfach jeden.
2: Hast du es wirklich ernst gemeint?
1: Ja, absolut, absolut. Okay. Ich habe mir gedacht, also
2: wenn dann jetzt.
1: Ich war mir aber auch wirklich sicher, dass ich sterbe in diesem Jahr.
2: Okay.
1: Also auch das, ich habe ja meinen Tod vorbereitet. Und ich wusste, dass diese Frage will ich klären, weil dann kann ich weitermachen danach. Mhm. Und ich habe weiter Leute gefragt, also auch so in Psychiatrien, so Raucherbereiche sind so wirklich der Place to be. Da findet alles statt, da hört man Klatsch und Tratsch. Und da habe ich ganz viele Leute gefragt, und war so, glaubt ihr, es gibt Gott? Und wer ist Gott? Und kennst du Gott? Und eine Woche später stand da einer und war so, Jenny, in der alten Melzerei, da ist jetzt Gottesdienst. Ja, so alt in der alten Melze. Also da habe ich halt kilometerlang das Kokain weggezogen. So, da gibt es Gott nicht. Was will Gott in der Melze? Und da bin ich einfach losgelaufen. Also ich habe mir keine Zigaretten geholt. Ich habe mich nicht abgemeldet. Grober Fehler. Aber war okay in dem Moment. Ich bin einfach losgelaufen, weil ich das Gefühl hatte, mich zieht was in diesen Raum. Und da bin ich da rein und habe mich so umgeschaut und war so, also ich war sehr skeptisch am Anfang. Habe mir so gedacht, was ist denn mit diesen Leuten los? Also ich habe noch nie so viel zufriedene Menschen auf einem Ort gesehen. Außer die waren halt Oberkante, Unterlippe voll mit Ecstasy oder so. Und ich war so, was ist hier anders? Also es hat mich richtig fasziniert zu sehen, wie lebendig diese Menschen sind. Und bin dann kurz rein, dann gab es ein bisschen Musik und ich bin dann sehr schnell wieder raus, weil diese ganzen, gerade diese Angststörungen und so, nicht so passend waren für das Setting dort. Und bin wieder raus und mir ist einer hinterher, das ist heute einer meiner besten Freunde, und der hat sich neben mich auf eine Bushaltestelle gesetzt und hat mir sein Leben erzählt und was er durchgemacht hat und hat mir seine Narben gezeigt und mir erzählt, wie Gott ihn gerettet hat und hat dann die gute Nachricht mit mir geteilt. Also dieses, ich wusste davon nicht, dass Gott für meine Freiheit gestorben ist an dem Kreuz. Das war mir nicht bewusst. Also ich habe dieses Ausmaß davon, was das für mein Leben heißt, dass ich Freiheit haben kann, das habe ich nicht begriffen. In keinster Weise. Und der hat mir das in 3-4 Sätzen so deutlich gemacht. Ich habe es nicht geglaubt, aber ich habe es begriffen. Und ich wusste, der glaubt es auf jeden Fall. Also er hatte da einen Enthusiasmus für dieses Thema und für seinen Gott und so viel Liebe und so viel Hingabe im Erzählen, dass ich mir gedacht habe, okay, weiß ich jetzt nicht, aber du weißt es auf jeden Fall.
3: Also. Aber dieses Wort Freiheit, wieso hat das bei dir angedockt? Was meinst du mit Freiheit? Was hast du damit verbunden?
1: Ich glaube, so ein Aufatmen. Ich glaube, so dieses Erste, was ich unter Freiheit verstanden habe, war Luft bekommen. Einfach in der Lage zu sein, zu atmen. Ohne Panik, ohne Schmerz, ohne Schuld. Einfach nur atmen. Und auch dieser Begriff von Schuld, was ja Jesus in dem Moment trägt, meine Schuld, das war was, was mich so belastet hat, weil das war mir klar. Also, dass mein Leben kein Leben ist, auf das man jetzt schaut und sich denkt, ja, das hast du gut gemacht, das war mir sehr bewusst. Also ich habe auf ganzer Linie verkackt. Also wirklich, alles, was im Buch steht, was man nicht machen soll, habe ich so einen Haken dahinter machen können. Und dann sagt dieser Mensch mir auf der Bushaltestelle, weißt du, dass deine Schuld schon getragen ist und dass du das Geschenk nur annehmen musst? Ich war so, was? Hä? Also das kam bei mir nie durch. Habe ich nie für mich begriffen. Und es klang ja richtig gut. Also dachte ich mir, ja, okay. Also Geschenk nehme ich, klingt, warum denn nicht? Und genau, das war so ein bisschen die Einleitung. Und dann hat er mich gefragt, ob er für was beten darf. Also was denn Gott jetzt tun müsste, so nach dem Motto, was würde ich mir wünschen von Gott? Weil dann würde er beten. Ja, so. Also für mich hat davor noch nie jemand so in dieser Art gebetet. Ich dachte, der betet halt ein Vaterunser und dann passt es.
3: Ja, klar.
1: Also ja, oder keine Ahnung. Also auf jeden Fall nicht das, was dann gekommen ist. Und mein Gebetsanliegen war, dass ich gern weinen würde. Also ich habe jahrelang nicht mehr geweint. Ich habe geschrien und ich bin ausgeflippt und ich hatte Flashbacks, ganz schlimme Sachen. Aber einfach betrauern, wie kaputt mein Leben ist, das konnte ich nicht. Und dann hat er dafür gebetet und gebetet und gebetet. Und ich stand da und ich war so, was ist denn mit ihm los? Also wirklich, da waren keine heiligen, reinen Gedanken oder so, sondern in mir war alles so, komischer Kerl. Und ich war dann in diesem Bus gehockt und habe mir gedacht, wie verkehrt, ich fahre zurück in die Klapse und er läuft frei rum. Also das.
3: Was hat er denn gebetet? Was hat er denn gesagt?
1: Das kriege ich gar nicht mehr zusammen. Es hat auf jeden Fall funktioniert.
3: Okay.
1: aber für mich war diese ganze Situation, Mensch, der mich nicht kennt, dem ich gerade, also ich habe ja da auch alles rausgehaut vor dem. Also ich habe dem einfach erzählt, was gerade los ist. Also dass ich mein ganzes Leben verhauen habe, dass ich basically jeden Menschen nicht lieb, nur verarsch und belüge und betrüge und beklau. also ich habe dem richtig gegeben und dann fragt er mich, ob er für mich beten darf. Also diese ganze Situation war für mich so surreal und so durch, dass ich mir echt gedacht habe, hä, was passiert hier gerade? Also ich konnte das nicht greifen. Mhm. Es war so weit weg von allem, was ich als normal gesehen hätte. Und ich habe auch nicht wirklich geglaubt, dass was passiert. Ich dachte mir halt, okay, der glaubt es auf jeden Fall, aber für mich weiß ich jetzt nicht. Und habe dann auch so ein bisschen gewartet. Habe auch allen in der Klinik erzählt, war so, ja, also Leute, jetzt lerne ich bei Gott kennen, jetzt wird

0: dann umziehen.
1: Mhm. Ja.
0: Und das wird für alles besorgt und ja, lobt und holt.
1: Und den anderen sagt, ach so, ja, tut mir leid. Dort kommt ihr die unter Waisenkindern in Acht.
0: Ja, ich bin einfach meine Familie in einem anderen Land sind und müssen lernen, wie sie umgehen. Mhm. Und für sie ist es irgendwie schwieriger als für mich. Ja. Ich bin einfach zu Hause den ganzen Tag und mache, was ich immer gemacht habe. Ja, aber ich habe auch, Gott hat mir auch die Gelegenheit gegeben, Dienste zu finden. So, ich habe gemerkt, dass ich als Person bin ich ein bisschen ADHS oder ein bisschen leicht abgelenkt, sage ich.
1: Schön umschrieben.
0: Ja, ja. So, ich habe gemerkt, dass ich kann ohne andere Leute eine regelmäßig Bibelleseplan machen oder einfach Zeit mit Gott machen.
1: Fällt dir schwer?
0: Ja, ja. So, ich habe ganz am Anfang, als wir hier umgezogen sind, nur mit einer Frau, glaube ich, eine andere englische Sprache, sprachige Frau, die auch Missionarin ist, angefangen, ein Buch zu lesen und zusammen zu sprechen darüber. Und weil ich wusste, dass ich brauchte. Und dann hat das entwickelt und jetzt habe ich zwei Frauengruppen und wir lesen auf Englisch und reden auf Englisch und viele kommen zu mir und sagen, hey, ich möchte meine Englisch verbessern, können wir vielleicht reden? Mhm. Und wir haben jetzt in einer von meiner Gruppe eine liebe Frau, die möchte nur ihr Englisch verbessern, aber ich habe gesagt, sorry, ich habe keine Zeit dafür. Ich könnte nicht einmal eins zu eins reden und um dein Englisch zu verbessern. Aber ich habe eine englische Frauengruppe.
1: Ja.
0: Und du kannst gerne
1: dazukommen.
0: Dazukommen. Und aber wir lesen die Bibel zusammen. Sie sagte, ja, okay, komm ich.
1: Ah, okay. Und sie ist gar kein Christ.
0: Nee, sie ist katholisch.
1: Okay.
0: Ja, ganz, ganz nett und ganz gut in der Gruppe.
1: Wie verrückt.
0: Ja. Ja, und so, ja, Gott hat meine Berufung entwickelt.
1: Ja.
0: Ja, aber es hat gedauert.
1: Und ich habe gerade gedacht, du bist in einem anderen Land. Ja. Und du bist für Kinder zuständig, aber für deine eigenen.
0: Ja.
1: Und du bist Missionarin, weil Gott dich einfach in deinem Umfeld gebraucht. Mhm. Wie schön.
0: Ja.
1: Ein guter Moment, Georgia zu uns in unser Gespräch mit einzuladen. Schön, dass du da bist. Nimm gerne Platz.
2: Hi.
0: Hi.
1: Brauchst du ein Glas Wasser?
2: Nein, danke. Noch?
1: Nein? Bist du gut versorgt?
2: Lass mich einfach fallen in euer Gespräch.
1: Steig gerne mit ein in unser Gespräch.
2: Ja, erstmal danke auch für das, was du jetzt so ehrlich mit uns geteilt hast. Und das ist immer wieder auch berührend und bewegend. Mhm. Und ich habe von dir so ein Bild so mitgenommen. Ich habe gedacht, wenn ich so ein bisschen wahrnehmen konnte, was deine Berufung ausmacht, dann ist es so Johannes 15, ja, dieses, da steht im Grunde, dass Gott uns sagt, er ist der Weinstock und wir sind die Reben und wenn wir mit ihm in Verbindung bleiben, dann werden wir Frucht bringen.
0: Ja.
2: Und irgendwie in allem, was du erzählt hast, diese ganzen Puzzleteile machen, ich finde das so bewegend auch, dass du als Sechsjährige schon irgendwo einen Herzschlag hattest und wusstest, ach Mann, ich möchte mich von Gott auch gebrauchen lassen. Yeah. Und ich bin da, ich stehe ihm zur Verfügung.
0: Yeah.
2: Und du durftest mit den Jahren einfach auch in diese Verbindung, in diese Verbindung zu Gott so hineinwachsen. Und in allen Höhen, mit allem Schönen, aber auch mit den Herausforderungen, wo du vielleicht auch noch mal ganz neu erlebt hattest, wie seine Versorgung, wie du seiner Versorgung vertrauen darfst. Ne?
0: Ja.
2: Und ich hatte auch so ein bisschen dieses Wort bei dir, hey, Berufung darf auch ein Werden sein. Ne? Wir sind nicht fertig irgendwann, sondern du wirst, wenn wir uns in 10 Jahren hier wieder hinsetzen mit dir, dann wirst du uns neue Geschichten erzählen.
0: Ja.
2: Genau. Und das hat mich bei dir, das fand ich so

0: tröstlich in allem. Mhm. Hey, du musst nicht fertig sein und hast schon so viel zu geben, mhm. Inklusive deiner ganzen Familie, die da ist. Mhm. Und Berufung ist in der Tat nicht nur, betrifft nicht einen in der Familie, sondern betrifft immer alle, ne?
1: Ja. Mhm.
0: Und das ist immer schön zu sehen, einfach auch, wie Gott alle im Blick hat, gerade mhm. wenn ihr so mutige Schritte geht. Mhm. Ich habe so in deiner Geschichte auch gehört, du bist auch eine demütige Frau. Und ich jetzt erkläre ich mal Demut annehmen. Hey, du hast Mut gehabt, dich an manchen Punkten so in, unter Gottes guten Blick zu stellen und zu sagen, okay, auch wenn ich jetzt gerade denke, das geht hier nicht schnell genug, auch wenn ich jetzt gerade denke, das ist vielleicht klein. Ich habe immer wieder den Mut, darauf zu vertrauen, dass es aus Gottes Perspektive und seinem guten Blick richtig ist. Und ich entscheide mich gegen mein eigenes Ding und entscheide mich dafür, so diesen Blick, diesen liebevollen Blick Gottes so anzunehmen und darauf zu vertrauen, dass, dass er das in guter Weise zum rechten Zeitpunkt leiten wird.
1: Ja, und ich habe das, nur durch Erfahrung gelernt. Mhm. So als wir nach Dallas umgezogen sind, dass er für uns besorgt hat. Mhm. Und wir, ja, würden wir lieber ein Haus ein halbes Jahr vorher gehabt hatten.
0: Ja, bitte. Hätte ich auch dir gewünscht.
1: Ja. Und ein Arzt, Frauenarzt und alles. Aber es war einfach nicht so. Und wir sind einfach durchgegangen. Und Gott hat für uns besorgt. Und jetzt merke ich, wenn wir was brauchen, ist er da und wir können ihm vertrauen. Mhm. Und so, ich habe es einfach aber durch Erfahrung gelernt. Mhm. Man kann es ohne Erfahrung nicht, nicht lernen, leider.
0: Ja, und ich finde auch bei den Schritten, die ihr gegangen seid, ich finde es immer wieder spannend, warum habe ich Mut, so große Schritte zu tun, auch mit der kompletten Familie, was ja auch immer wieder eine große Konsequenz hat für alle Beteiligten. Aber das ist, um diesen Schritt gehen zu können, auch ein Bewusstsein dafür geben muss, hey, was lasse ich los? Mhm. Weil wenn ich dem nicht entgegengucken kann, weil ich lasse Sicherheiten los, ich lasse eine Komfortzone für meine ganze Family los, dann kann ich eigentlich nicht die Freiheit haben, mich zu verändern, weil ich kann es erst dann, wenn ich auch weiß, wie viel Positives ich mich auch gerade bewusst entscheide, sein zu lassen, im Vertrauen ja darauf, dass irgendwie die Hoffnung da ist, dass der Wert, den Gott schenkt und den, das Leben mit ihm schenkt, größer ist als das, was du vielleicht jetzt dann vorher erlebt hast. Ne? Mhm.
2: Ja. Hast du eine gute Idee, wie ich mit so Wartezeiten, wie ich die gut aushalten kann, ohne in so ein Denken zu kommen, hat Gott mich vergessen, habe ich irgendwas überhört? Bin ich übrig geblieben? Mache ich was verkehrt? So. Also wie lerne ich Warten als Teil meiner Berufung auch wahrzunehmen?
0: Ich finde die Herausforderung ja gerade da, wenn wir bei Social Media erleben, wie andere so steil an uns vorbeigehen.
2: Alle, und du denkst immer, wahrscheinlich
0: genau, alle außer ich stehe. Und das fordert total heraus. Ja. Und jetzt fragst du, was kann stärken? Würde mich an dich gleich mal interessieren. Aber im Endeffekt glaube ich, als allererstes würde mir bei uns Frauen der Gedanke kommen, hey, such dir Menschen, mit denen du das teilst. Such dir Menschen, die das Gleiche als Herzschlag haben. Weil ich finde, es fordert wahnsinnig viel Mut, gegen den Zeitgeist genau das aushalten zu können. Mhm. Also wenn ich denke, irgendwie alle anderen ziehen an mir vorbei. Wenn ich dann aber Frauen habe, die mich daran erinnern, stopp mal, worauf kommt es an? Was ist dein Wert im Leben? Was willst du weiter stärken? Und da dranbleiben, im Letzten würde ich sagen, in die Wurzeln zu investieren von der Pflanze und zu sagen, ey, weißt du was, alles, was du jetzt in dieser Wartezeit lernst, Wartezeit ist immer ein Wachstumsraum. Mhm. Und und ich glaube, diesen Wachstum, dass der geschützt bleibt, kann gut helfen, wenn wir Menschen an unserer Seite haben, die uns darin unterstützen.
1: Mhm. Ja.
0: Ich weiß nicht, wie du das ergänzen wirst. Das wäre jetzt das Erste, was mir einfallen würde.
1: Ja, ja. Aber es fühlt sich nicht so an, normalerweise, dass es ein Wachstumraum ist.
0: Nein, überhaupt nicht.
1: Ja, ja. So, ja, für mich auch würde ich sagen, dass ich mich immer erinnern muss, dass Gott ein das ganze Überblick hat. Ja. Und ich nicht. Mhm. Für ihn ist Zeit
0: relativ.
1: Ja. So ein Jahr für mich ist so viel für ihn.
2: Ja.
1: Und ja, es ist schwierig, aber ich kann ihm vertrauen. Und dass er immer diese Zeit benutzt. Aber das finde ich auch gut, mit anderen Leuten mitzugehen. Mhm. Dass wir erinnern, nee, wir sagen einander, wir immer sagen, dass Gott ist noch bei uns. Mhm. Und dass Gott ist nicht bei uns, weil wir etwas für ihn machen. Dass er hat die erste Schritt gemacht.
2: Mhm.
1: Und er ist immer bei uns, ohne uns was zu machen.
2: Ja.
1: Das war auch für mich ganz hilfreich.
0: Das ist übrigens auch das ist genau die Stelle von Johannes 15, wo am Ende steht, nicht ihr habt mich erwählt, sondern ich habe euch erwählt, dass ihr Frucht bringt. Und wo ich denke, ach, wie schön, eigentlich darauf weiter zu vertrauen, gerade in Durchstrecken. Ich bin verbunden mit ihm, darauf kommt es an. Und dann ist es seine Freude, dass wir Frucht bringen. Ja, das ist sein Ziel. Und
1: nicht dann, von uns wirklich, aber durch ihn.
2: Aber ich würde gerne noch mal an einer Stelle einhaken, weil das fand ich so spannend, wie du mit Daniel überlegt hast, ob ihr nach Deutschland geht, dass ihr nicht gesagt habt, Gott öffne Türen, sondern wir gehen jetzt los und wenn es falsch ist, schließe die Türen. Mhm. Und das, finde ich, ist ja ein sensibler Punkt, auch mit dem Thema Warten. Mhm. Also warte ich auf etwas, bis Gott sagt, ich habe jetzt gerufen, ihr könntet dann losgehen. Mhm. Oder gehe ich aktiv los und sage Gott, bremse mich. Ja? Stell mich wieder ins Warten, aber ich würde jetzt mal losgehen. Und das finde ich spannend, nochmal mit euch drüber zu reden, dieses, wann ist was dran? Also ich meine, ist jetzt die Frage, können wir das beantworten? Aber
0: Ich gehe mal gerade weißt du, was ich faszinierend daran finde, ist, wenn ich mir viele Wunder in der Bibel angucke, dann beruhen die ganz oft darauf, dass die Menschen, ich sag mal, das Volk Israel, einen Schritt gehen musste. Mhm. Also sei es die Teilung des Meeres oder sei es der Schritt, wie Jerichos Mauern gefallen sind. Da hat Gott nicht gesagt, setzt euch vor die Mauern Jerichos und guckt, bis ich sie einfallen lasse. Nein, er hat gesagt, macht euch auf den Weg. Mhm. Und im Gehen mit ihm, da wird im Grunde sichtbar, ey, irgendwann hat er die Mauern fallen lassen und er hat sich gezeigt in seinem Wunder. Aber es ist immer ein in Bewegung bringen und in Bewegung setzen. Und das fordert manchmal Mut, auch wahrscheinlich in aller Unklarheit. Ne?
2: Wie habt ihr das erlebt?
1: Es war immer schwierig, einen Balance zu finden. Ja, wirklich. Weil wir denken, dass wir auf Gott warten müssen. Und das stimmt. Aber wenn wir immer warten, ich hab so viele Freunde, die einfach sagen, wie du gesagt hast, ich warte auf Gott, ich warte auf eine Berufung.
2: Ja.
1: Und sie machen einfach nichts.
2: Ja.
1: Arbeiten sie beim Starbucks oder was? Und sie gehen nicht weiter. Und ich würde sagen, dass Gott gibt uns oft Möglichkeiten oder locker, dass wir...
2: Ach so, Lücken.
1: Lücken, dass wir, als eine Stimme vom Himmel oder Beruf.
2: Ja, und das, mir fällt gerade noch so ein, ich habe neulich das Buch Nehemia noch mal gelesen und fand das da auch so schön, dass auch Nehemia sieht diese Not, die Stadtmauer von Israel ist zerstört, von Jerusalem ist zerstört und dann betet er und sagt, Gott, lass das gelingen, was ich vorhabe. Das ist ja auch so ein Ding von, ne? Ich spüre was im Herzen und schenke mir Gelingen und es gelingt ihm dann ja auch. Und das wäre ja auch was, wo Gott ihn quasi bremsen könnte, wo er dann merkt, hier geht's nicht weiter. Ich habe zwar was gesehen, aber ich habe um Gelingen gebetet. Und wenn sich das vielleicht nicht so einstellt, könnte es auch etwas sein, wo ich hinhören kann, das ist nicht der richtige Weg. Wo man sich so wie in so einer Feinjustierung mit Gott auch immer wieder, das denke ich, ist auch so ein Ding.

0: Ne? Das ist nicht, Gott sagt, ja, hier die nächsten 200.000 Schritte, ich muss mich jetzt auch 20 Jahre nicht mehr bei dir melden, du weißt ja jetzt Bescheid. Ja. So, ne? Sondern immer dieses, manchmal gehe ich nur ein Gänsefüßchen und dann höre ich nochmal und dann traue ich mich einen großen Schritt und dann höre ich nochmal. Aber es ist ja so ein Miteinandergehen und nicht ein, jetzt gehe ich alleine.
1: Und wenn du das so erzählst, finde ich das auch so schön, einfach auch zu wissen, hey, und ich darf auch falsche Entscheidungen treffen, ja. Ich fand das gerade so spannend, was du sagst. Viele meiner Freundinnen oder Frauen in meinem Umfeld sitzen da und warten auf die Berufung und es passiert nichts. Wo ich dachte, hey, wir dürfen manchmal, wenn wir doch Gottes Kinder sind, ne, mal mutig voranstolpern. Mhm. Und ja, und dann kann es sein, dass wir vielleicht auch einen falschen Schritt machen. Aber wenn wir doch in dieser Verbindung stehen bleiben, dann darf es doch ein Wachstum sein und ein Weiterbringen. Und
2: es gibt eben keinen falschen Schritt.
1: Ja, das glaube ich auch.
2: Gott kann auch diese falschen Schritte benutzen.
1: Ja, und wir erst recht. Ne? Wann lernen wir am meisten? Bitte, wenn wir wahrscheinlich irgendwie Fehler gemacht haben. Ja. So. Auch wenn man es nicht am liebsten hätte.
0: Ja.
2: Und ich würde auch sagen, dass Gott meine Schwäche benutzt hat. Mhm. So wie mit den Kleingruppen. Mhm. Dass ich meine Schwäche gesehen hat und hat was gemacht darauf.
0: Ach, voll spannend. Ja. Ja.
2: So, man muss nicht ängstlich auch seine Schwäche zu benutzen.
0: Ja. Die kleinen Klemmbretter sind da. Mir ist das Wort eingefallen.
1: Klemmbrett.
0: Da steht drauf mein Wort. Und wenn ihr das so lest, dann dürft ihr das Wort, was euch irgendwie in den Sinn kommt zu unserem Gespräch, was euch im Herzen bleibt oder was die Sendung für euch oder das Gespräch zusammenfasst, das dürft ihr gerne aufschreiben und dann können wir uns das gleich mal noch zeigen und in einem Satz vielleicht kurz erklären, warum.
2: Ist das richtig geschrieben? Okay.
0: Habt ihr eins?
1: Ja.
0: Ja? Möchtest du anfangen?
2: Okay.
0: Okay.
2: Mein Wort ist Vertrauen. Dass Gott vertrauenswürdig, dass Gott vertrauenswürdig ist und dass wir können ihm vertrauen und müssen.
0: Ja.
2: Ja.
0: Danke. Georgia, du?
1: Ich habe gedacht, Mut. Ich finde, du bist eine mutige Frau. Und ich finde, ich habe mal so eine Definition gelesen von Mut, ich glaube von Corrie ten Boom, Mut ist Angst, die gebetet hat. Also nicht bei der Angst stehen zu bleiben, sondern ich könnte mir vorstellen, dass es wahrscheinlich auch einige dieser Momente gab, sondern ihr seid voll Mut im Vertrauen auf Gott Schritte gegangen. Und das ist einfach schön, das an dir zu erleben.
0: Meins fasst euers, glaube ich, so ein bisschen zusammen.
1: Bin ich gespannt.
0: Ich habe das Wort anders. Ich fand das so spannend, wie du erzählt hast, wie deine Idee von Berufung oder was Gott mit dir vorhat, immer wieder anders geworden ist. Was ja nicht bedeutet hat, ach, das vorher habe ich falsch gehört oder das so, ne? Sondern du hast gesagt, das Leben entwickelt sich ja auch im Gehen und da braucht es das Vertrauen und da braucht es den Mut, immer wieder neu hinzuhören und auch immer wieder in so einer Dynamik zu bleiben, nicht zu sagen, aber ich hatte doch mit 6 gehört, es sollte so und so sein. Und das so, du hast es auch mal gesagt, ich war nicht krampfhaft darin, sondern dieses anders war okay für dich. Mhm. Und das fand ich einfach schön. Das nehme ich, glaube ich, mit. Genau. Wir sind schon am Ende und ich möchte ganz herzlich Danke sagen, Rebecca, dass du den Mut hattest, hier auch auf Deutsch dich in dieses Gespräch zu begeben. Ich fand das total wertvoll. Danke auch für alles, was du aus deinem Herzen so mit uns geteilt hast. Ich nehme ganz, ganz viel mit und auch darin bist du einfach von Gott gebraucht worden, hier zu sein. Vielen Dank dafür.
2: Für die Einladung.
0: Jederzeit wieder. Georgia, danke, dass du auch dazugekommen bist und das bereichert hast, nochmal mit Perspektiven und so kleine Nuggets daraus genommen hast. Das fand ich auch richtig wertvoll. Wie schön, dass du auch bei unserem Gespräch dabei warst. Ich hoffe, du hast dich gefühlt, als hättest du einfach mit uns hier auf dem Sofa gesessen. Und du kannst auch gerne Kontakt zu uns aufnehmen. Du kannst dich melden bei uns und wir können miteinander ins Gespräch kommen über das, was wir heute hier, worüber wir uns unterhalten haben. 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Und jetzt bleibt mir nur noch dir zu sagen, alles Gute und bis zum nächsten Mal.

Mein Name ist Elisabeth Suré. Ich bin geboren in Holland. Ich bin ein Holocaust-Überlebende. Meine Mutter war jüdisch, mein Vater war Holländer und war in der Untergrundbewegung, 123 Kinder gerettet und wurde selbst verhaftet und auf einem Zug gesetzt, direkt nach Dachau. Und er hörte das und er sagte, ja, ich kann entweder in Dachau sterben oder ich kann hier rausspringen. Der ist rausgesprungen, sein Kollege hat ihm geholfen, aus diesem ganz kleinen Fenster, das waren einfach sehr schlimme Züge, wir hatten kaum Fenster drin. Und dann hat er sich unter dem Zug einfach so hingelegt und dann hörte er, dass der gepfeift wurde, da ging der Zug, der ging weiter über ihn hinweg und blieb er so lange liegen, bis alle Fußschritte und alles ruhig war. Und dann ist er dann angekommen bei unserem Haus in der Innenstadt, ist oben auf das Balkon geklettert und meine Mutter konnte nicht schlafen. Die hat gebetet vor ihrem Bett und hat geweint. Er klopft an das Fenster. Janschen, aufmachen, aufmachen. Wir müssen jetzt weg. Und so kam meine Mutter, die machte das auf, hat den Kinderwagen fertig gemacht, alle wichtigen Sachen rein und ich obendrauf. Und ich war immer am Weinen, das war immer, ich hatte immer zu wenig Essen. Meine Schwester war 23, Jenny, und die wurde kurz vor 1945 noch erschossen. Und so war das ein großes Trauma, als mein Papa uns gebracht hat zu einem kleinen Bauernhof und wo er ein Verlies gebaut hat unter dem Boden für meine Mama und für mich, um dort ein Zuflucht zu haben, weg von allem Schießen und negativen Sachen. 4,5 Jahre waren wir unter dem Boden. Kein Licht, keine frische Luft und es gab nichts. Dass wir mussten immer im Dunkeln leben, denn nur nachts durfte ich raus. Und dadurch sind meine Augen immer sehr lichtempfindlich geworden. Auch hat meine Mutter keine Ernährung für mich. So sind meine Knochen oben auf dem Kopf nie zusammengewachsen. Und daher habe ich ein großes Loch im Kopf. Da kann also noch viel mehr Liebe hinein, oder? Das ist doch gut. Als der Krieg vorbei war, im Mai 1945, dann konnten wir aus unserer kleinen Höhle kommen. Und als dann die Freunde zusammenkamen, meine Eltern hatten immer Essen, aber nicht viel, gab immer Suppe, gab immer Brot und es gab immer Pudding. Und ich saß unter dem Tisch und hörte alle Gespräche an, alle Gespräche. Und irgendwie spürte ich, dass da viel Kraft und sehr viel Vertrauen herauskam. Und da habe ich gehört, ich rufe dich bei deinem Namen, du bist meins. Jesaja 43, ich wusste nicht, wo ich hingehörte. Aber dann wusste ich, gehörte zu ihm. Wenn du dein Leben völlig in seine Hand gibst, dann passieren Dinge, die du selbst nicht in der Hand hast. Wie kannst du jemanden vergeben, der ermordet hat? Wie kannst du jemanden vergeben, der vielleicht alles abgenommen hat, was eigentlich dir gehört? Die Vergebung kam zuerst einmal

0: weiß. Der weiß genau, ich weiß, wo du stehst. Ich weiß, wie es dir geht. Vertrau mir einfach. Ich führe dich einfach. Du kannst mir ein... Weil, ne, ist nicht schnell genug, ne? Also hol mich...
1: Drei Biografien sind wir da heute durch. Bei uns. Nächste Woche sehen wir uns.
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3: Wir haben mal eine Gesellschaft entwickelt hat, gegeben bei uns. Also es gibt Schwestern, die sind daheim auch noch. Aber
4: je nachdem, es kommt drauf an. Also
3: genau, Gütergemeinschaft. Ja. Also wir trinken ganz gerne mal ein Schnäpschen nach dem Essen.
5: Viel Scham, Schuldgefühle, zerstörte Beziehungen und Menschen, die sagen, ich will das nicht mehr, aber ich komme irgendwie nicht davon los. Warum hat Pornografie so eine Macht? Und wie kann echte Freiheit gelingen? Darüber spreche ich heute mit meinen beiden Gästen. Sebastian Buss ist Porno-Coach und Gründer von Free and Strong. Nikolaus Franke ist Bildungswissenschaftler und Mitarbeiter bei Return Hannover. Mein Name ist Kim Diehl und ich begrüße dich ganz herzlich zu Echt und Ehrlich, dem FTH-Talk. Ganz egal, über welches Thema wir sprechen echt und ehrlich drüber. Und jetzt sitzen Sie hier bei mir. Herzlich willkommen, ihr beiden. Schön, dass ihr da seid.
6: Vielen Dank.
5: Sebastian, ich beginne mal mit dir. Du bezeichnest dich selbst als ehemaliger Pornosuchti. Wann hast du denn zum ersten Mal in deinem Leben ein Porno geschaut? Wie alt warst du da?
6: Ich war 12 Jahre alt, als ich meinen ersten Porno gesehen habe. Kam da in eine Situation hinein, die so zweigeteilt war. So auf der einen Seite war da extrem viel Scham, so wo ich gemerkt habe, irgendwie gehöre ich hier nicht her. So ich wusste, was Sexualität ist. Ich war aufgeklärt. Aber das so nochmal zu sehen, hat irgendwas mit mir auch gemacht. Und auf der anderen Seite war da aber auch viel Neugier, das so was ganz Spannendes, Neues, was ich so bisher noch nicht gesehen habe. Und so habe ich dann mehr und mehr konsumiert. Mit 14, 15 wurde es dann deutlich mehr. Und mit 16 war ich an dem Punkt, wo ich dann teilweise mehrere Stunden täglich konsumiert habe und einfach auch festgestellt habe, ich bin süchtig.
5: War das dann so der Moment, wo du gemerkt hast, hey, ich kann es gar nicht mehr kontrollieren, sondern die Pornografie kontrolliert mich?
6: Ja, absolut. Also es gab die Momente, wo ich wirklich gesagt habe, warum konsumiere ich? Ich will das eigentlich gar nicht. Aber das war wie so ein Sog, der mich da immer wieder reingezogen hat. Teilweise auch mit dem, dass ich selber von mir angeekelt war. Aber ich habe immer und immer wieder konsumiert. So, und als 16-Jährige, was tust du da? Ich bin nicht auf meine Eltern zugegangen und habe gesagt, ich habe hier ein Problem. Zu Ärzten auch nicht. YouTube, Spotify, gab es noch keine coolen Beratungen, Coachings, ähnliches. Und so habe ich dann einfach weiter konsumiert und auch weiter gelitten.
5: Mhm. Ja. Du hast vorhin schon gesagt, Scham hat da eine Rolle gespielt. Was hat denn dieser Konsum mit deinem Bild von Sexualität, von Männern, Frauen und auch von dir selbst gemacht?
6: Ja, natürlich erlernt man in dem Ganzen eine Sexualität, die fernab jeglicher Realität ist. Als 16-Jähriger habe ich das noch nicht so, glaube ich, realisiert in der kompletten Tiefe. Aber was es natürlich mit einem selber macht, ist, dass man abstumpft, dass man selber Minderwertigkeit auch entwickelt. Ich habe gemerkt, wie ich mich immer mehr isoliert habe, auch zurückgezogen habe, wie ich selber auch aggressiver geworden bin. Hat natürlich mein Blick auf Frauen, den weiblichen Körper, Sexualität total beeinflusst. Aber auch auf mich. Wie muss ich als Mann sein? Was heißt es zu performen und so? Und das hat natürlich viele, viele negative Auswirkungen so auf mich, mein Umfeld damals gehabt, ja.
5: Ja. Heute bist du Porno-Coach. Das heißt, du coachst Männer, die genau darin feststecken, wo du auch mal warst. Wir sprechen nachher nochmal darüber, wie du da auch einen Ausweg gefunden hast. Aber lass uns erstmal definieren, worüber wir hier eigentlich in dieser Sendung sprechen. Also Pornografie ist ja ein unglaublich riesiges Feld. Nikolaus, du arbeitest bei Return, das ist eine Fachstelle für Medienzucht. Du bist auch Bildungswissenschaftler. Wo fängt Pornografie denn an? Worüber sprechen wir hier?
7: Ja, also wir sprechen um Darstellung, wo irgendwie sexuelle Handlungen gezeigt werden. Das ist die juristische Definition mit dem Ziel, dass ein Betrachter erregt wird und man die Geschlechtsteile sieht, ohne dass da emotionale Aspekte, romantische Gefühle eine Rolle spielen und auch kein Aufklärungsfilm und Biologieunterricht oder so. Und es ist, glaube ich, wirklich, wie Sebastian auch gesagt hat,

0: Pornografie arbeitet ganz viel mit dieser Verwirrung der Intuition, dass man irgendwie merkt, man ist da in der größten Nähe und Intimität von anderen involviert, aber man kennt die gar nicht. Man ist in etwas, was sich in irgendeiner Weise verboten anfühlt, aber auch lustvoll. Es ist irgendwie eklig, aber es ist auch irgendwie geil. Also, und in dieser Zerrissenheit, wenn ich die richtig verstehe, entsteht Lust. Ja? Darf ich fragen, warst du damals schon gläubig?
1: Nee, noch nicht.
0: Obwohl Sebastian nicht gläubig war, hat er schon gespürt, ich bin hier in irgendetwas Unheilvollen verstrickt. Das finde ich hochspannend, ja. Das kennt man auch von manchen anderen Menschen, die gar keinen Glaubenshintergrund haben, dass sie merken, das ist ein super Reiz, dafür bin ich nicht gemacht. Ne? Mhm. Und es scheint spezifisch zur Pornografie zu gehören.
2: Künstliche Intelligenz spielt ja auch in Bezug auf Pornografie eine Rolle und hat Pornografie verändert. Was genau hat sich denn in den letzten Jahren da verändert?
0: Das ist ganz spannend, Kim. Pornografie schafft es irgendwie schon seit es Medien gibt, sich mit ihnen zu verbinden. Eine der frühesten Daguerreotypien, das waren so die Vorläufer der Fotografie, waren Nacktbilder. Einer der ersten und ältesten Filmaufnahmen, die es gibt, ist ein Faun, der durch einen Wald läuft und als gehörntes, behuftes Wesen Sex mit Frauen hat. So eine 6-Minuten-Szene ist einer der ältesten Filme, der erhalten ist. Also irgendwie schafft es also die Sexualität immer, sich mit technischer Innovation zu verknüpfen, was erstmal ein interessantes Datum ist. Und wir müssen davon ausgehen, dass Massenmedien immer auch sexuell irgendwie vernutzt werden. Und was jetzt KI, glaube ich, als große Entwicklung ist, ist, dass der Mensch sich schnell aussuchen kann, was will ich, was kriege ich und ich selbst werde Regisseur.
2: Ergänzung von dir, Sebastian, welche Herausforderungen kommen da noch auf uns zu durch KI?
1: Die Pornografie an sich verursacht ja eine ich-bezogene Sexualität, in der es nicht darum geht, als Paar gemeinsam etwas zu entdecken oder zu gestalten, zu kreieren. Und jetzt in diesem Bereich können wir quasi Fantasien, Fetische bis hin zu Perversionen alles erstellen. Und das macht es nachher schwierig, gelingende Sexualität in der Partnerschaft überhaupt leben zu können. Und an dem Punkt sind wir manchmal. Also ich könnte einige Storys erzählen von Männern, die sagen, ja, warum soll ich denn Zeit und Geld in eine Frau investieren, Blumen kaufen, Beziehungen leben, um Sexualität zu leben? Das kann ich auch schneller haben. Ich schaue mir ein Porno an und bin in 10 Minuten fertig. So. Und KI wird an der Stelle einfach nochmal mehr die Fantasien der Einzelnen ganz individuell ansprechen. Und an das wird niemals eine reale Beziehung, ein reales Gegenüber rankommen. Und dadurch wird, ich sag mal, der Wunsch nach Beziehung noch unerfüllter, wie wir ihn jetzt haben.
2: Das klingt alles ganz furchtbar, finde ich, und auch ganz gruselig. Und ihr habt beide auch schon gesagt, viele konsumieren Pornografie, obwohl sie es eigentlich gar nicht wollen. Ne? Obwohl sie eigentlich tief im Inneren sagen, irgendwie fühlt sich das nicht richtig an. Da scheint ja so eine richtig krasse Anziehungskraft auch irgendwie dahinter zu stecken, dass Menschen das trotzdem machen. Warum ist Pornografie für so viele Menschen scheinbar unwiderstehlich, Nikolaus?
3: Das ist eine gute Frage. Ein Teil wird sicherlich mit Sexualität zu erklären sein, die einfach auch eine große Kraft in uns Menschen ist, die Gott uns auch anvertraut hat, gut damit umzugehen und wo auch gut Feuer drunter gelegt wurde von ihm. Zweites ist, dass es mit Medien zu tun hat und Medien faszinieren uns. Licht zieht uns an, ja. Auch mit Sucht kann es sich verbinden und erklären lassen. Und es ist natürlich anonym, jederzeit steht es mir zur Verfügung. Ich kann da jederzeit reingehen und kostet nichts. Ich habe da ja auch meine Story mit. Ich wünschte, ich hätte diese Türe niemals aufgemacht, ja, weil dieses Medium weckt ein Verlangen, verbindet sich mit Motiven des Herzens. Einer hat mal gesagt, ein Sexualwissenschaftler, das war Jakob Pastötter, Pornos sind Märchen für Erwachsene. Und ich würde ergänzen, mit dem eigenen Selbst in der Hauptrolle. Und ich kann mir immer wieder meine Lieblingsmärchen erzählen, die hochstimulierend sind. Das muss einen Menschen faszinieren, aus meiner Perspektive. Und Männer, glaube ich, tendenziell mehr als Frauen, ja?
2: Warum Männer mehr als Frauen?
3: Also erstmal sind wir, glaube ich, ziemlich einfach gestrickt in der Tendenz. Ja, Männer neigen zur einfachen Lösung für komplexe Probleme. Ein Faustschlag ins Gesicht, das ist ein sehr einfacher Reflex, ja. Und ich glaube auch, dass natürlich eine visuelle Stimulation hier auch stärker uns zugänglich ist. Und vielleicht natürlich auch verbunden, dass Pornografie natürlich auch mehrheitlich männliche Geschichten erzählt.
2: Sebastian, wie siehst du das? Was verspricht Pornografie, dass sie Menschen so in den Bann zieht?
1: Ja, sie gaukelt dir etwas vor. Ein tiefes Bedürfnis, das du irgendwo hast. Meiner Erfahrung nach sind 90% aller konsumierten Pornos hat erstmal nichts damit zu tun, Sexualität erleben zu wollen.
2: Sondern?
1: 50% sind Vernachlässigung der Grundbedürfnisse. Essen, Trinken, Schlafen, Bewegung, Sport, soziales Umfeld, Basics. Und das andere sind emotionale Konflikte, 40%, die ich gerade nicht gelöst kriege. Stress, Einsamkeit, Überforderung. Und für manche ist es quasi, sie erleben jetzt auf der Arbeit einen Kontrollverlust. Und dann konsumieren sie Pornos, um sich innerlich zu stabilisieren und Kontrolle wieder zurückbekommen. Das haben wir mit Stress, das haben wir mit Einsamkeit, mit allen möglichen unterschiedlichen Facetten, wo wir Menschen konfrontiert sind.
2: Das heißt, es ist eigentlich Kompensation.
1: Absolut, absolut. Und die Sache ist die, gerade Männer wachsen auf, in der Pubertät stellen sie fest, negative Gefühle sind nicht so cool und die drücke ich lieber weg. Und was sie auch festgestellt haben, ist, wenn ich mich selbst befriedige, dann habe ich ein schönes Gefühl. Und irgendwann entsteht da der Zusammenhang zwischen, ich habe ein negatives Gefühl, weil ich einen Konflikt, eine Herausforderung habe. Der hat aber nichts mit Sexualität zu tun. Jetzt übertrage ich ihn auf Sexualität, weil die Hoffnung ist da drin, jetzt die Lösung zu finden. So, ich konsumiere das, ich habe ein gutes Gefühl und danach stelle ich fest, ja, ich habe immer noch das Problem. Alles wurde mir vorgegaukelt. Ich bin immer noch einsam. Ich habe immer noch das Problem. Und entweder ich konsumiere gleich wieder und bin in dieser Spirale drin, oder ich schaffe es dann doch irgendwie die Frustration zu überwinden und mich diesem Problem zu stellen. Und das ist halt so die Herausforderung, weil in den Filmchen erleben wir Annahme und Geborgenheit. Die ist aber nicht echt, die ist nicht real.
2: Ihr habt es beide schon ein bisschen angerissen. Ich würde gerne noch mal tiefer in das Thema reingehen, was für Botschaften Pornografie denn vermittelt. Also was lehrt uns Pornografie über Sexualität, Männer, Frauen? Nikolaus?
3: Also sie ist natürlich unglaublich lustvoll. Im Porno wird in der Regel ja schon gestöhnt, sobald es überhaupt losgeht, mit einer sehr großen Lautstärke. Und das hat sicherlich mit einer partnerschaftlichen Sexualität in der Regel wenig zu tun. Und sie vermittelt natürlich irgendwie aber auch, all das wäre möglich. Es kommt in Studien ganz gut raus, dass Pornokonsumenten weniger zufrieden sind mit dem eigenen Körper, dem Körper der Partner, auch mit der erlebten Sexualität, das gilt für Männer und für Frauen, weil man natürlich vergleicht auch mit diesem Arrangement, was da irgendwo gemacht wird. Und ich glaube natürlich, dass viele Menschen auch wenig gelernt haben, ihre Bedürfnisse aufzuschieben und auch sie alternativ zu irgendwo sich zu suchen. Ich glaube, was man nicht vergessen darf, ist, dass Pornografie per Klick maximale Nähe gibt. Und die Idee der Sexualität ist, glaube ich, eigentlich von Gott so vorgesehen, dass die maximale Nähe, maximale Verantwortung und maximale Kennenlernen und Vertrautheitsprozesse benötigen. So ist es, glaube ich, gedacht. Ja? Und dann entsteht die Bindung und die Verantwortung und vielleicht auch werdendes Leben. Und von dieser Idee in der Schöpfungslogik ist, glaube ich, Pornografie ultimativ entfernt. Ja?
1: Und was verloren geht dabei, ist Intimität. Das, was der Mensch eigentlich sucht. Er sucht die Verbindung, er sucht die Nähe zu jemand anderem. Aber das finden wir in Pornos nicht. Das finden wir nur in gelingender Beziehung, wo es einen geschützten Rahmen gibt, wo Körper, Seele zusammenkommt und connected. Hm. Ich sage immer, in Sexualität treffen nicht nur zwei nackte Körper aufeinander, sondern auch zwei nackte Seelen. Mhm. Aber das erleben wir in Pornos nicht.
2: Wenn ihr all das bündeln und zusammenfassen müsstet, wie verändert Pornografie den Menschen?
3: Du kannst vielleicht noch einen anderen Schwerpunkt setzen. Ich sage mal aus meiner Perspektive nur ein, vielleicht an der Stelle mal geistlichen Gedanken. Ich glaube, für einen Christen ist ja eigentlich die Botschaft, dass wir in Christus zur Freiheit befreit sind und wir sind auch befreit zu einer Beziehung zu Gott. Dieser Vorhang, der zerrissen ist im Tempel, und der ermöglicht, zu Gott zu kommen. Und ich habe viele christliche Männer begleitet, die immer diesen Schleier wieder in ihrer Gottesbeziehung vorfinden, weil sie sich in etwas wiederfinden, von dem sie eigentlich wissen, dass es nicht Gottes Idee ist. Und oft auch gegen ihre Eheversprechen steht. Und eigentlich lieben sie ihre Frau und sie wollen ihren Frauen treu sein. Und dann ist immer wieder das. Und auch da ist dann der Schleier zur Partnerin. Das wirst du sicherlich auch kennen. Und wenn du fragst, wie verändert Pornografie? Ich glaube, Pornografie lockt, aber at the end of the road zerstört sie schon auch Beziehung und Vertrautheit auf der Achse zu Gott und auf der Achse zwischen Menschen. Und deswegen glaube ich auch, ist Pornografie nicht nur einfach nur ein Phänomen in der Welt, sie ist auch nicht nur eine Sünde, sondern Pornografie ist ein, man könnte sagen, eine eigene Struktur, eine eigene Herrschaft, eine eigene Form von Gewalt, die vielleicht am Ende nur in Christus gelöst werden kann, der alle Mächte und Gewalten auch unter seine Füße genommen hat. Werde immer kritischer bei allen Versuchen, das nur psychotherapeutisch zu lösen. Ich glaube, wir haben es in der Pornografie wirklich mit einer Macht zu tun, die gewaltig ist.
2: Was würdest du sagen?
1: Im Kern und im Herzen Identität zerstört. Also, wie Nikolaus schon gesagt hat, auch quasi Männer wollen treu sein, kriegen es aber irgendwie nicht hin. Und hier wird Minderwertigkeit geschaffen, sowohl im Betrachter selbst als dann auch in den Partnerschaften. Wir bekommen immer wieder Fragen gestellt, muss ich das tun, was mein Partner in den Filmen sieht? Darf ich Nein sagen? Wo wir einfach merken, hier verschieben sich Grenzen, hier wird Identität zerstört, Selbstwert geraubt, Minderwertigkeit gefördert. Das ist, was man so allumfassend sagen kann. Es ist eine zerstörende Kraft. Und ich glaube, selbst die Menschen, die nachher sagen, oh, ich kann das konsumieren, mit mir macht das nichts, kann ich mir fast nicht vorstellen. Im Kern wird es was mit deiner Identität machen, mit deinem Bild auf Sexualität, mit deinem Bild, wie will ich das selber erleben, und wird Zerstörung hinterlassen.
3: Wir haben viel über die Männer gesprochen. Die Frauen sind schon auch da im Kommen. Das nimmt auch zu. Bei Frauen hat es ein bisschen eine andere Dynamik oft. Frauen erleben sich oft nicht in dieser Weise geritten von der Pornografie, ist meine Wahrnehmung. Verbinden es stärker auch mit eigenen Fantasien. Aber trotzdem, ja, das wird uns noch beschäftigen. Und bei Frauen, gerade in christlichen Kreisen, ist die Schamdecke oft noch größer. Gerade wenn wir auch mal wieder sprechen von den Männern und die Probleme der Männer. Und die betroffene Frau traut sich jetzt gar nicht erstmal zur Seelsorge. Das ist, glaube ich, nicht so gut im.
2: Ja, laut Statistiken sind es so 90% der Männer und die Hälfte der Frauen, das hat mich auch überrascht zu hören, die Hälfte der Frauen ungefähr, die gelegentlich oder regelmäßig pornografische Inhalte konsumieren. Jetzt könnte man ja sagen, das ist eine unglaublich große Zahl und gerade männliche Sexualität funktioniert vielleicht auch nochmal anders. Muss man das nicht einfach hinnehmen? Also es ist ja fast jeder Mann und jede zweite Frau betroffen, sollte man das nicht einfach akzeptieren. Natürlich ist es destruktiv, aber so what?
1: Man könnte das als das neue Normal definieren, einfach sagen, das macht jeder so, aber wir können nicht was zu einer Norm erklären, nur weil wir es alle irgendwie tun. Ich denke, es gibt genug Zuhörer und Zuhörerinnen, die jetzt auch an der Stelle sagen, nee, ich habe mit dem Thema noch nie was zu tun gehabt, was vollkommen legitim und in Ordnung ist. Und deswegen können wir nicht sagen, ja, wenn man jetzt ein bisschen konsumiert oder einmal die Woche, ist völlig normal und deswegen tun wir das. Ich finde, hier müssen wir wirklich unterscheiden, was ist gesund, was ist nicht gesund, was ist ein gesunder Umgang mit mir, mit meiner Sexualität in Beziehung, in einem sozialen Konstrukt. Und wir haben jetzt noch gar nicht über Ethik und Moral eigentlich gesprochen. Wie entstehen denn diese Filmchen? Unter welcher Industrie? Was steckt da dahinter? Menschenhandel? Wir wollen die Themen jetzt gar nicht großartig aufmachen. Aber wo wir einfach merken, hey, wir müssen das mal hinterfragen und auch hinterfragen dürfen an der Stelle, was macht es mit uns als Gesellschaft? Und deswegen würde ich jetzt nicht sagen, weil jetzt 90% konsumieren, ist es normal und deswegen sollte das jetzt jeder tun.
2: Also man hat kein Recht darauf.
1: Ich würde nicht sagen, dass man ein Recht auf Sexualität hat. Es ist immer ein Einverständnis meines Gegenübers. Und in Deutschland ist das natürlich ein sehr herausforderndes Thema, gerade wenn wir jetzt nochmal in das Thema Prostitution reinschauen, dass schon viele das Recht meinen zu besitzen, ich darf Sexualität immer und überall ausleben. Aber das Recht haben wir nicht. Mhm. Sexualität findet immer in einem einvernehmlichen Rahmen statt mit einem Gegenüber, das sich auch zeigt, das sich auch schenkt, das sich gibt und nicht ich nehme mir. Das ist genau das, was in Pornografie nämlich passiert. Ich nehme mir immer. Und nicht, ich bekomme etwas geschenkt oder wir erleben das gemeinsam.
2: In dem Sinne ist Sexualität ja auch kein Grundbedürfnis.
1: würde ich ganz klar sagen. Es ist ein Bedürfnis des Menschen, aber kein Grundbedürfnis, weil ansonsten hätten wir alle die ersten 10, 12, 14, 15, 16 Lebensjahre nicht überlebt. Ne? De facto, da haben wir alle keinen Sex gehabt und trotzdem leben wir noch. Es ist ein Bedürfnis, aber kein Grundbedürfnis, meiner Meinung nach.
2: Nikolaus, du hast vorher schon gesagt, dass du dir unsicher bist, ob man überhaupt psychotherapeutisch nur da Auswege finden kann oder ob es letztendlich nicht nur durch die Kraft Gottes geht. Was würdest du sagen, was kann der christliche Glaube bewirken, um Auswege zu finden?
3: Ich bin ja ein bisschen hin und her gerissen, Kim, muss ich ganz ehrlich sagen, weil ich bei einer säkularen Fachstelle arbeite und mich da das Geistliche nicht immer so prägt. Ja, weil in meiner Arbeit vor Schülern versuche ich das außen vor zu lassen und professionell, auch soweit es geht, weltanschaulich neutral über dieses Thema zu sprechen. Wenn du mich aber ehrlich fragst, was meiner Meinung nach am meisten Befreiung schenkt, ist es, dass wir in Christus ein neuer Mensch geworden sind und erlöst sind von unserem alten Ich. Und das ist die Botschaft vom Kreuzes, dass wir eingeladen sind, wie Paulus schreibt, in Christus der Welt zu sterben und auch sich selbst zu sterben. Und das habe ich persönlich als unglaublich befreiend erlebt.
2: Aber es allein reicht ja nicht. Also es gibt ja viele Christen, die das von sich behaupten und trotzdem pornografische Inhalte.
3: Du hast völlig recht. Du hast völlig recht. Und ich würde sagen, das ist ein doppelter Hinweis, dass ich nochmal andere Hilfen brauche. Ja, da bin ich oft bei Weisheit, auch bei guter Beratung, bei tollen Initiativen wie der von Sebastian. Aber ich glaube, es ist so ein fundamentales Problem, dass wir es oft mit einem fleischlichen Christsein zu tun haben, in der wir Menschen eigentlich versuchen, es aus eigener Kraft doch irgendwie alles hinzukriegen. Und in der Themenstellung Sexualität auch vor Gott vor Augen gestellt bekommen. Und hier ist einer stärker als du. Ja. Und wenn du die weiße Flagge hisst und dich demütigst unter mich als dein neuer Herr, der dich befreit hat und der dich losgekauft hat, wo die Jünger alle schreiben, ich bin Sklave Christi und ich als dein Herr, ich kämpfe dich frei. Aber nicht durch dich, sondern ich habe den Sieg. Und ich habe das Gefühl, dass das in christlichen Gemeinden oft eher geredet wird, aber das existenziell zu meiner Identität zu machen, dass ich in Christus neu bin, ich glaube, das ist enorm.
2: Also ich höre raus, es muss so ein bisschen Hand in Hand gehen, sich der erlösenden Macht oder Kraft Gottes bewusst zu sein und das zur Identität zu machen und gleichzeitig auch konkrete Schritte zu gehen.
3: Beides würde ich noch ergänzen. In der Prävention würde ich gerne früh und gut ansetzen, würde ich die Eltern stark machen, die Eltern sollen mit den Kindern reden, da können auch Großeltern mit den Kindern auf eine tolle Weise reden und auch gute Programme in Schulen und in Jugendarbeiten. Wir haben da was aufgelegt, Fit for Love heißt das bei Return, das kann man sich kaufen, das Material, kann man in Jugendgruppen machen, in Schulen machen, da kann man einen Trainer bei uns machen, den wir anbieten in Hannover und bundesweit. Prävention ist mega, Beratung und Therapie, da werde ich immer skeptischer, das ist ein zäher Kampf. Und Sebastian weiß, glaube ich, welche Kämpfe die Leute gehen. Je länger, je mehr vertraue ich mehr auf Christus. Mhm. Aber ich glaube, er feiert Siege mit den Leuten, das will ich nicht in Abrede stellen.
2: Sebastian, erstmal zu deinem persönlichen Leben. Du bist Pornocoach, habe ich vorher schon gesagt. Wie hast du denn selbst den Ausweg gefunden?
1: Ich habe ja gesagt, ich habe bis 16 konsumiert und dann festgestellt, ich merke, dass ich süchtig und abhängig bin. Ich habe keine Anlaufstelle gefunden und habe dann weiter konsumiert. Und mit 19 bin ich dann damals auf meine besten Freunde zugegangen und habe gesagt, hier, Hand aufs Herz, ich habe ein Pornoproblem. Und dann sind zwei Dinge passiert. Zum einen ist eine riesige Last von mir gefallen, weil ich nicht mehr alleine mit dem Thema war. Und das hat eine neue Motivation in mir freigesetzt, einfach hier unterwegs zu sein. Und gleichzeitig, das Zweite, was passiert ist, ist, dass viele in meinem Umfeld gesagt haben, hey, wenn ich ehrlich bin, dann habe ich damit auch ein Problem. Mhm. Und ich habe gesagt, wie kann es sein im 21. Jahrhundert, wir dürfen alles, können alles, aber kriegen es nicht hin, diese Filmchen nicht mehr weiter zu schauen. Und habe dann angefangen, selber mit einer 90-Tages-Challenge da rauszukommen und habe ab dem Zeitpunkt jetzt dann andere Männer auch begleitet. Und so hat sich das über die Jahre hinweg entwickelt, sodass wir mittlerweile über 300 Männer in der 1-zu-1-Beratung eben begleiten konnten.
2: So. Wow.
1: Allein in den letzten 2,5 Jahren sind es jetzt rund 75 Männer. Und was wir in dieser Zeit geschafft haben, sind 13.422 pornofreie Tage. Das sind über 36 Jahre, die wir da errungen haben. Und wir haben eine Erfolgsquote von 93% bei uns im Programm.
2: Krass. Und wenn es jetzt Leute gibt, die zuschauen und die sagen, ja, ich habe da ein Problem, ich möchte da raus, ich weiß aber nicht, wie fängt man an? Was sind erste Schritte, die man gehen kann?
1: Ja. Der erste Schritt ist erstmal ehrlich zu sich selber zu sein und sich einzugestehen, ich habe ein Problem. Dann der nächste Schritt ist, bleib da damit nicht alleine. Geh auf einen deiner besten Freunde, Freundinnen zu und sprich damit. Bleib nicht alleine. Das sind so die ersten zwei Schritte, die jeder gehen muss an dieser Stelle, sonst kann er selber gar nicht in Freiheit kommen. Und dann auch überlegen, ja, zum einen, was sind denn die Hintergründe, warum konsumiere ich? So dieses Warum ist extrem wichtig herauszufinden. Habe ich ja vorhin schon gesagt, dass 90% nichts mit Sexualität zu tun haben. Und hier müssen wir herausfinden, was sind die Punkte. Gleichzeitig müssen wir aber auch an unserer Motivation arbeiten. Was ist der Grund, warum möchte ich das überhaupt nicht? Und hier scheitern die allermeisten quasi. Und dann braucht es eben auch eine gute Begleitung, eine gute Beratung in dem Ganzen, diesen Weg auch

0: Also erstmal jung. Das war ja ein Aufatmen in eine Frau, eine Auferstehung.
1: Auferstehung.
0: Ja, absolut.
1: Ja.
0: Absolut.
1: Ähnlichen Lebenssituationen und sagt,
0: und jetzt Begegnung. Da braucht die. Aber das ist eine Option.
1: Eine wesentliche Dimension, ne? Dass ihr nicht allein wart in diesem Jahr, im ersten Jahr.
0: Richtig.
1: Sag mal, wie haben denn Menschen reagiert?
0: Wir hatten genügend, wir waren gut versorgt. Personen, die auf uns zugegangen sind, die geklingelt haben, die uns besucht haben. Also die Familie sowieso, die engere, Brüder, Schwester, die sowieso. Aber dann kamen auch Nachbarn oder der Bäcker hat uns ein Brot gebracht.
1: Klasse. Das ist wertvoll.
0: Das ist so wertvoll gewesen, ja. Also wir haben da viel Gutes erfahren. Und manche, wenn sie uns begegnet sind auf der Straße, die wussten nicht so recht, was soll ich jetzt machen?
1: Eben, man ist unbeholfen oder fühlt sich hilflos und so.
0: Ja. Und dann kam eine aus dem Ort, eine Bekannte mit dem Fahrrad vorbeigefahren vor unserem Haus. Und ich bin auf sie zu und habe sie angehalten. Also ich stand dann vor ihr, ich konnte nicht mehr weiterfahren. Und sie steigt ab und sagt, wie geht es euch? Ich weiß gar nicht, was ich sagen soll. Dann habe ich zu ihr gesagt, weißt du, dass du hier stehst und mich anschaust. Das genügt.
1: Ist gut, dass du das sagst. Ich glaube, das ist etwas, was wir alle nachempfinden können, dass es uns manchmal schwerfällt, auf Menschen zuzugehen, die Besonderes erfahren. Und wie gut es doch zugleich ist, wenn man auch diese Unbeholfenheit in Worte fasst und einfach da ist. Richtig. Und am besten mit so einem Stück Brot, sowas Alltägliches.
0: Ja, oder eine Pizza. Jemand hat Pizza gebracht.
1: Einfach sowas.
0: Ja, richtig.
1: Hartmut, zum Podcast hier gehört eine kleine Rubrik, die heißt Hoffnungslose. Vor dir steht ein Glas mit lauter Losen drin. Ich bitte dich, zieh das mal zu dir her. Und zieh einfach ein Los heraus, einfach ein buntes Los und lies mal vor, was da drauf steht. Es ist irgendein Spruch. Lies mal vor und kommentiere es.
0: Die Hoffnung hat zwei schöne Töchter. Sie heißen Wut und Mut. Wut darüber, dass die Dinge so sind, wie wir sie sehen. Mut, um sie so umzugestalten, wie sie sein sollten.
1: Das ist schon mehr als ein Satz.
0: Ich war wütend auf meinen Sohn. Das musst du dir mal vorstellen.
1: Dass er gegangen ist.
0: So, dass er gegangen ist und uns das angetan hat. Und das ist fachlich gesehen, psychologisch fachlich gesehen, ein sehr gutes Symptom, wenn sich da dann auch Wut einstellt. Was du mir angetan hast, das ist heilsam.
1: Ja, da geht was weiter.
0: Entwicklung
1: geht
0: was weiter, genau.
1: Ja. Hartmut, Wut ist noch so ein Stichwort. Stichwort Grabgestaltung. Ja. Wir haben für Ricardo ein Grab einrichten lassen und auf dem Friedhof dann gestaltet. Und da habt ihr eine besondere Gestaltung gewählt, nämlich eine Statue, die Ricardo darstellt. Und diese Grabgestaltung hat Schlagzeilen gemacht.
0: Richtig.
1: Ich fasse kurz zusammen. Es ist ein eindrückliches Bildnis, sage ich mal, eine Statue, Ricardo in leuchtend orange dargestellt. Leuchtende Farben, gelb, orange, rötlich, so.
0: Ja.
1: Eine gehende Figur,
0: richtig.
1: Auferstehung veranschaulicht, sage ich mal. Ne? Das ist auch so ein Motiv für euch gewesen.
0: Richtig.
1: So, und jetzt hat diese Figur aber provoziert. Es gab Menschen, die sich daran gestört haben am Friedhof.
0: Ja.
1: Und ihr musstet diesen Grabstein, diese Statue wieder abnehmen, gerichtlich verordnet.
0: Richtig.
1: Was hat das alles mit euch, Theodora, deiner Frau und dir gemacht und macht es bis jetzt?
0: Ja.
1: Wut ist da schon ein Stichwort, oder?
0: Ich hab an dem Tag, als diese Figur beseitigt wurde, abgeflext wurde durch zwei Steinmetze, habe ich eine Wutrede gehalten.

0: weil es so absurd ist, so etwas, so ein Kunstwerk, das die Seele berührt und uns den Weg auf den Friedhof mit Freude gestaltet.
1: Hm.
0: Das ist unfassbar, dass so etwas, das wir geschaffen haben, aus unserem persönlichen Schmerz, aus unserer persönlichen Trauer, uns genommen wird auf einem Friedhof ohne Gestaltungsvorschriften. Hm. Und dass das Verwaltungsgericht Stuttgart dieses Urteil gefällt hat, das ist unfassbar, diese Figur zu beseitigen.
1: So, jetzt ist es entschieden. Diese Statue von Ricardo liegt bei euch im Keller. Oder
0: im Keller eingelagert.
1: Eingelagert. Mhm. Und er lebt mit dieser offenen
0: Wunde. Ja, richtig.
1: Und noch versucht ihr etwas zu tun dagegen? Hat dieser Kampf Aussicht auf Erfolg?
0: Davon bin ich überzeugt. Davon gehe ich aus. Der Druck wird sich erhöhen auf den Gemeinderat und auf die Rathausverwaltung. Weil wir werden keine Ruhe geben, bis diese Figur wieder auf dem Friedhof ist.
1: Wir werden sehen, wie das weitergeht. Dafür wünsche ich dir und euch die nötige Kraft und das richtige Maß an Beharrungsvermögen. Ja, und
0: Barmherzigkeit.
1: Und Barmherzigkeit, genau. Genau, so wollen wir das mal stehen lassen. Zum Abschluss unseres Gesprächs, lieber Hartmut, will ich dir drei Satzanfänge nennen. Und ich bitte dich, diese Sätze zu vollenden. Okay?
0: Ja.
1: Erster Satz. Wenn ich an Ricardo denke, dann bewegt mich vor allem
0: sein Gesicht.
1: Hast du vor Augen?
0: Ja.
1: Wenn Gott mir heute gegenüberstünde, heute, dann würde ich zuerst
0: ihn umarmen, auf ihn zugehen.
1: Würdest du ihm was ins Ohr flüstern?
0: Ich würde ihm sagen, ich hab dich lieb.
1: Und du würdest nicht mit einer